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1: Hallo zusammen. Ich freue mich hier auf euch mit der Sendung Hot and Blue, der Ausgabe Nummer 70. Und ich habe für den Beginn der Sendung ausgesucht einen Kracher von Uriah Heep aus dem Jahre 1978 von der LP Fallen Angel. Nebenbei das letzte offizielle, ich betone offizielle Album mit John Lawton. Und zwar beginnen wir mit ihm und Uriah Heep und Woman of the Night. Viel Spaß damit, Freunde!

Bleiben wir noch ein bisschen so in der Mitte, Heavy Rock, Hard Rock, und zwar mit der Band Y&T, Yesterday and Today aus den USA mit dem Song Don't Stop Running. Hier für euch auf Hot and Blue, Ausgabe 70, Radio Haspe, und am Mikro der Yoshi. Er freut sich auf euch, mit euch, und ja, zusammen werden wir eine schöne Sendung haben.

Bleiben wir in den USA und machen jetzt ein bisschen Southern Rock hier. Nicht hier Lynyrd Skynyrd und auch nicht Molly Hatchet, sondern eine Band, die ihr leider eigentlich viel zu selten hört. Das ist nämlich die Band 38 Special. Hier mit dem Song Second Chance. Hier auf Radio Haspel. Hot and Blue. Second Chance 38 Special.

Cooldown auf vom Buchstaben H zum Buchstaben B und mit dabei ist der Bruce Springsteen. Ja, natürlich B wie Boss, The Boss und der Song ist The Ghost of Tom Joad. Ein klasse Balladesong aus seiner Feder und ich muss sagen, die ganze LP ist auch wirklich und LCD ist bärenstark. Freut sich mit mir auf The Boss hier in der Sendung Hot and Blue, Radio Haspel.

Ihr guten Menschen da draußen, jetzt habe ich was für euch, das wird euch mit Sicherheit gut gefallen. Von der Band Praying Mantis kennt man ja auch hier aus unseren Sendungen. Klasse AOR Hard Rock gibt es eine Coverversion. Und von wem ist das Original? Ihr werdet es nicht glauben, es ist von The Temptations. Und hier kommen nun die Praying Mantis mit ihrer Form von Ball of Confusion. Viel Spaß dabei!

Vor vielen Jahren gab es mal einen CD-Versand, ich glaube, wie hieß der, Musikkontor oder so ähnlich, ich weiß nicht mehr den genauen Namen. Auf jeden Fall hatten die tolle Kataloge und wenn da drin stand, die Band klingt danach oder hörenswert oder ist was Besonderes, man konnte sich immer drauf verlassen. So kam ich dann auch zu Chris Kakavakas. Und hier habe ich auch so von Chris Better Days. Eine ungewöhnliche Schreibe, aber ich finde, heute im Blut darf das, oder, liebe Freunde?

Lass Grizzlies um mich sein und Baumfäller und gegebenenfalls auch noch einen schönen Ahornsirup. Ihr wisst, wo ich bin? Ja, in Kanada, oder? Da kommen sie nämlich her, die April Wine. Mit ihrem Hammersong Rock Myself to Sleep. Ja, für euch speziell ausgesucht für die Ausgabe 70 von Hot and Blue. Radio Haspe und am Mikro natürlich der Yoshi.

Seit 1968 sind sie im Geschäft. Ihr Frontmann spielt Querflöte, Akustikgitarre, Mandoline und vieles mehr und ist auch der prägnante Sänger dieser Band. Natürlich geht es um Jeff Hotal. Und hier habe ich ausgesucht diesen Steve Wilson Remix von Pussy Willow. Es lebe das Weilekätzchen.

Stadien Rock Made in USA. Schon in den frühen 70ern haben sie für Furore gesorgt, bei uns kamen sie erst in den 80ern richtig zum Zuge. Kein geringerer als Aerial Speedwagon. Von ihrem Album, 79er Album, Nine Lives, das war auch das erste Album von Aerial Speedwagon, was ich mein eigen nennen durfte, Back on the Road Again. Das ist richtig klasse Musik, die macht heute auch Spaß und ist eigentlich zeitlos geblieben. Hot in Blue, Ausgabe 70, Yoshi hier bei Radio Haspel.

eine der besten Bluesrock-Bands der Welt. Aus den frühen 70er Jahren haben wir hier zu Gast Free. Natürlich nicht mit All Right Now oder My Brother Jake oder gibt es so viele Hits von denen, sondern mit einem Song, der wirklich für Furore gesorgt hat. Sail On, Free, hier auf Radio Haspel in der Sendung Hard and Blue, Ausgabe 70. Ja, so viele sind schon gelaufen. Und nicht mehr lange, dann haben wir die 75, die Jubelsendung. Freut euch mit mir.

aus der bundesrepublikanischen Stadt mit der drittgrößten Kriminalitätsrate. Man sollte sich glauben, das ist Hangover, sprich Hannover. Aber die Musik von dort ist immer noch klasse. Hier sind Jane mit Wishdream Lady für Radio Haspel.

FM aus UK. Muss man mal sagen, es gibt nämlich noch die FM aus Kanada, eine Progressivrock-Band. Doch hier unsere FM, die ich jetzt gleich spielen werde, das ist wirklich toller Hardrock mit melodischen Tönen gemischt. Das passt alles zusammen und hier kommen Frozen Heart von FM, bevor es gleich ins Finale geht.

bevor der Sänger Bernie Shaw und der Keyboarder Phil Lanson 1986 zu ihrer Liebe stießen, spielten sie zusammen in einer Band namens Grand Prix. Von ihrem ersten Album, das war, hieß auch Grand Prix, kommt nun Feels Good. Und damit sage ich mal für heute, die 70 ist zum Ende angekommen. 60 Minuten hoffentlich, die euch gut unterhalten haben. Freue mich, wenn ihr euch vielleicht schreibt oder anruft oder was auch immer. Auf jeden Fall sage ich mal, bis demnächst. Euer Yoshi und alles Gute bis dahin. Achtet auf euch, passt gut auf euch auf und habt viel Spaß hier mit Radio Haspel. Tschüss, guys.

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1: Ja, herzlich willkommen. Auf die Ohren gibt's wieder was. Die Ausgabe Nummer 9. Immer wieder schöne Dreierpacks. Und diesmal fangen wir an mit Warsmut. Harder, faster. Thunderhead, die ich damals als Vorbild von Heap gesehen habe. Behind the 8-Ball. Und Motorhead, ein Klassiker hier. Bomber. Ja, herzlichen Glückwunsch.

Ja, euer Josche hier vom Radio Haspe hat sich wieder ein paar Gedanken gemacht, was man immer so wieder auf die Ohren bringen könnte. Songs, die nicht jeder unbedingt sofort kennt oder die nicht so oft im Radio sind, wenn überhaupt gespielt werden. Ich habe denn das nächste Dreierpack für euch geschnürt und das ist einmal die Badlands mit Fat Cat. Dann Rock My Radio von Icon und dann von 1971 ein richtiger Kracher von Uriah Heep, Time to Live. Achtung, Paket 3 kommt gleich im Anschluss.

Jawohl, Tusch für Tisch 4 und der nächste Pack, der Dreierpack, das ist nun Manowar, Kings of Metal, Testament, Over the Wall und Talisman, Frozen. Dreimal knüppelharte Songs, finde ich, hat man sich so auch verdient, auf die Ohren zu hören, ne? Ich sag mal, das ist auch manchmal auch ein Ohrenschmaus, hier auf Radio Haspel.

Hallo Herr Ober, nochmal drei bitte. Okay, wird geliefert. Radio Hasper hört auf seine Gäste und Zuhörerinnen und Zuhörer. Noch ein Dreierpack zum Schluss hier, dann ist schon wieder eine Stunde rum. Beginnen wir mit Saxon und Wheels of Steel, ein echter Klassiker. Gefolgt von den Scorpions, den Song, den ich auch schon bei den Scorpions Legends dabei hatte, verrate ich jetzt mal so. Das ist nämlich die Alien Nation. Und zu guter Letzt Deep Purple mit Jolene Turner an den Vocals. Für genau eine LP war er dabei, aber das hat sich richtig gelohnt, finde ich. Fire in the Basement, Deep Purple. Und ich sage tschüss für heute, bis zum nächsten Mal, wenn es wieder heißt, auf die Ohren. Radio Haspe, euer Yoshi hier am Mikro.

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Hallo ihr da draußen, schön, dass ihr wieder Radio Haspa eingeschaltet habt und somit herzlich willkommen zur 15. Ausgabe von Solar Music. Begonnen habe ich die heutige Sendung mit der schottischen Rockband Stiltskin und ihrer ersten Single Inside des Debütalbums The Mind's Eyes. Inside wurde am 25. April 1994 als Single veröffentlicht und verbrachte im folgenden Monat eine Woche auf Platz 1 der britischen Singlecharts und war damit der vierte Song, der die Charts anführte, nachdem er in einer Levi's-Werbung verwendet wurde. Gründungsmitglied war übrigens Ray Wilson, der später bei Genesis Phil Collins als Leadsänger ersetzte. Karel Francis Fialka hingegen, geboren 1950 in Bengalen in Indien, ist ein britischer Sänger und Songschreiber. Mit The Eyes Have It hatte er 1980 einen Achtungserfolg, der es bis in die britischen Charts schaffte und der frühen New Wave Music zuzurechnen ist. Sein Debütalbum Still Life brachte zwar noch zwei weitere Singles hervor, aber den Erfolg konnte er nicht wiederholen und so wurde es wieder ruhiger um ihn. Abgesehen von einer Single 1983 geschah jahrelang nichts, bis er 1987 mit dem zweiten Album Human Animal herauskam. Es enthielt seinen größten Hit, Hey Matthew, der international erfolgreich war und neben Platz 9 in Großbritannien auch die Top 20 in Deutschland und der Schweiz erreichte.

Joy Maureen Dinalani ist eine deutsche Soul- und Rhythm- und Blues-Sängerin, die Arrangements angloamerikanischer und afrikanischer Musik mit deutschen Texten vereint. Der Songtext von Use Me von Joy Dinalani handelt von einer Person, die sich bewusst ist, dass sie von ihren Freunden und ihrem Partner ausgenutzt wird. Die Person erkennt, dass ihre Freunde immer versuchen, sie für ihre eigenen Zwecke zu benutzen und dass auch ihr Partner sie nur benutzt, ohne wirkliches Interesse an ihr zu haben.

50 Ways to Leave Your Lover ist ein Lied des US-amerikanischen Singer-Songwriters Paul Simon. Es war die zweite Single aus seinem vierten Studioalbum Still Crazy After All These Years von 1975. Insgesamt handelt der Song von der Schwierigkeit, eine Beziehung zu beenden und der Notwendigkeit, sich selbst zu befreien, um persönliches Glück und Frieden zu finden. Die 50 Wege, eine Geliebte zu verlassen, können als Metapher für die unzähligen Möglichkeiten verstanden werden, die einem zur Verfügung stehen, um aus einer unglücklichen Situation herauszukommen. Obwohl der Song 50 Ways to Leave Your Lover heißt, bezieht sich der Song nur auf 5 einzigartige Methoden. Naja.

Kenneth, kurz Kenny Donald Rogers, war ein US-amerikanischer Country-Sänger, Songwriter und Schauspieler, der 60 Jahre lang in der Musikbranche tätig war. Mit 21 Nummer 1 Erfolgen in den amerikanischen Country-Single-Charts und über 100 Millionen verkauften Tonträgern zählt er zu den erfolgreichsten Sängern weltweit. The Big Lebowski ist wiederum eine Filmkomödie aus dem Jahre 1998 von Ethan und Joel Coen mit Jeff Bridges in der Hauptrolle. Die Produktionskosten wurden auf rund 15 Millionen US-Dollar geschätzt. Der Film spielte in den Kinos weltweit nur rund 27 Millionen US-Dollar ein. Obwohl der finanzielle Erfolg des Filmes bei seiner Veröffentlichung damit nur mäßig war, wird The Big Lebowski heute weithin als Kultfilm angesehen und besitzt eine große Anhängerschaft. Neben vielen anderen bekannten Musikern steuerte auch Kenny Rogers mit seiner Band The First Edition einen Song zum Soundtrack bei Just Dropped In. Kenny Rogers aus dem Film The Big Lebowski.

Hochwertiger dänischer Psychprog aus dem Jahr 1971 mit englischen Vocals. Die Rede ist von dem Power-Trio Hurdy Gurdy. Das Repertoire ihres einzigen Albums reicht von kraftvollen gitarrengetriebenen Tracks bis hin zu sitargetränkten Chill-Outs. Von seiner Art her eines der besten skandinavischen Alben der 70er Jahre. Eine Original-Langspielplatte wird heutzutage mit 500 bis 600 Euro gehandelt. Hören wir nun den Titel Lost in the Jungle.

Von Dänemark machen wir nun einen Sprung nach Polen. Riverside ist eine Progressivrockband aus Warschau, die 2001 gegründet wurde. Bis 2015 veröffentlichte die Band 6 recht erfolgreiche Alben. Am 21. Februar 2016 gab die Band bekannt, dass Gitarrist und Gründungsmitglied Piotr Grudzinski am Morgen desselben Tages verstorben ist. In einem Statement gab die Band plötzliches Herzversagen als Ursache für Grudzinskis überraschenden Tod an. Aufgrund des Todesfalls kündigte die Band an, bis Ende 2016 nicht mehr live aufzutreten. 2017 traten Riverside das erste Mal seit dem Tod von Piotr Grudzinski im Club Progressia Music Zone in Warschau in Polen auf. Seither sind 2 weitere Alben erschienen. Aus ihrem 2007er Album Rapid Eye Movement habe ich den Titel Rainbow Box ausgesucht. Viel Spaß damit!

Godzilla ist eine Single der US-amerikanischen Hardrock-Band Blue Oyster Cult und der erste Track auf dem 5. Studioalbum Spectres. Der Text ist eine augenzwinkernde Hommage an das beliebte Filmmonster gleichen Namens. Als Reaktion auf das Fehlen des Songs auf dem Godzilla-Soundtrack von 1998 schufen die Blue Oyster Cult-Mitglieder Eric Bloom und Buck Dahmer ihre eigene Parodie namens Nozilla, die nur von Radiosendern veröffentlicht wurde. Im Jahr 2019 wurde ein Cover des Songs, gesungen von Serge Tankian, im Abspann von Godzilla King of the Monsters gespielt, was die erste Verwendung des Songs in einem Godzilla-Film darstellt. Blue Oyster Cult mit Godzilla.

Kommen wir nun zu Hawkwind, die kultige britische Rockband, die für ihre Fusion aus Psychedelic und Space Rock bekannt ist, veröffentlichte 1976 auf ihrem Album Astounding Sounds, Amazing Music den hypnotisierenden Song Hassan i Saba. Dieser fesselnde Track hat Fans und Musikbegeisterte gleichermaßen fasziniert und sie über seine rätselhafte Bedeutung nachdenken lassen. Mit seinen eindringlich schönen Texten und fesselnden Melodien nimmt Hassan i Saba die Zuhörer mit auf eine mystische Reise und taucht in Themen wie Spiritualität, Liebe und die Reiche des Unbekannten ein.

Ananda Shankar war ein indischer Musiker, Sänger und Komponist. Er war um drei Ecken mit dem berühmten Sitar-Spieler Ravi Shankar verwandt. In den späten 1960er Jahren reiste Shankar nach Los Angeles, wo er mit vielen zeitgenössischen Musikern spielte, darunter Jimi Hendrix. Dort wurde er bei Reprise Records unter Vertrag genommen und veröffentlichte 1970 sein erstes Album Ananda Shankar mit original indischem klassischem Material neben Sitar-basierten Coverversionen beliebter Hits wie Jumping Jack Flash von den Rolling Stones und Light My Fire von den Doors. Das Album ist in dem Buch 1001 Albums You Must Have Before You Die enthalten. Ananda Shankar mit Jumping Jack Flash.

Wow, ich liebe den Klang einer Sita. Da habe ich auch noch einen Song für ein lustiges Zwischenspiel. Der Love Guru ist eine US-amerikanische Filmkomödie mit Elementen einer Groteske aus dem Jahre 2008. Es ist ein typischer Mike Myers Film à la Wayne's World. Der Film wurde von der Kritik größtenteils verrissen. Mike Myers sagte in einem Interview für MTV, er habe die Vorbereitungen der Produktion dieses Films begonnen, nachdem er vom Tod von George Harrison erfahren habe. Am gleichen Tag habe er einen Fanbrief Harrisons bekommen, den letzten, den der Musiker je geschrieben habe. Dies habe ihn bewogen, einen Film über spirituelle Themen zu drehen. Aus dem Soundtrack Mike Myers mit einem tollen Cover von The Joker von der Steve Miller Band.

Das Lied über das schwarze Pferd und den Kirschbaum ist ein Song der schottischen Sängerin und Songwriterin Kitay Tunstall aus ihrem Debütalbum Eye to the Telescope aus dem Jahre 2004. Es ist einer von vielen Songs, die den Bodhidli Beat aus dem gleichnamigen Song von 1955 wiederverwenden. Kitay Tunstall sagt über dieses Lied: Black Horse and the Cherry Tree ist inspiriert von altem Blues, Nashville-Psycho-Hinterwäldlern und verschwommenen Erinnerungen. Er erzählt die Geschichte davon, wie man sich auf seinem Weg verloren hat und eine Wahl getroffen werden muss. Es geht um das Glücksspiel, das Schicksal, auf sein Herz zu hören und die Kraft zu haben, gegen die Dunkelheit zu kämpfen, die immer bereit ist, dich mitzureißen. 2, 3, 4,

Der nächste Song, den ich für euch spielen möchte, ist Waiting for a Train, ein Lied der australischen Musikgruppe Flash and the Pan. Es stammt von ihrem 1982er Album Headlines und war ihre erfolgreichste Single, die 1983 Platz 7 der britischen Singlecharts erreichte. In ihrer australischen Heimat erreichte der Track Platz 66 im Cannes Music Report.

Israelites ist ein Song von Desmond Dekker und Leslie Kong, der ein Riesenhit wurde und 1969 in zahlreichen Ländern die Spitze der Charts erreichte. Der in jamaikanischem Patois gesungene Text des Liedes wurde zum Zeitpunkt seiner Veröffentlichung von vielen britischen und amerikanischen Zuhörern nicht ohne weiteres verstanden. Trotzdem war die Single die erste UK Reggae Nummer 1 und eine der ersten, die die US Top 10 erreichte, mit immerhin Platz 9. Es verband die Rastafari-Religion mit den Anliegen der groben Jungs und das zu schaffen, was Allmusic als zeitloses Meisterwerk, das keine Grenzen kannte, beschrieb. Yeah.

1968 hatten die Equals einen Nummer-1-Hit mit Baby Come Back. Für die Gitarre und den Background-Gesang sorgte seinerzeit Eddie Grant aus British Guyana. Zu seiner anschließenden Solokarriere gehörten der Song I Don't Wanna Dance von 1982 sowie die Platin-Single Electric Avenue von 1983, die sein größter internationaler Hit ist. Für den Song erhielt er eine Grammy-Nominierung.

Der Song Super Perforator ist eine humorvolle Darstellung des Wilden Westens und der Cowboy-Kultur. Die Waffe Super Perforator wird als ultimative Lösung für alle Probleme dargestellt. Der Song enthält humorvolle und sarkastische Werbung für den Gebrauch der Waffe. Es gibt Anspielungen auf die Todesstrafe und die Verwendung von Leichen als Dünger. Trotz der düsteren Thematik ist der Song humorvoll und sarkastisch, passend zur Komödie Der Schuh des Manitou.

0: Paper Perforator.
1: Cheers!
2: Die heutige Preisfrage an euch ist: Wer ist der Mannheimer Stefan Hantl? Wer bitte, werdet ihr euch fragen? Stefan Hantl? Stefan Hantl ist ein deutscher Musiker, Musikproduzent und DJ, der unter dem Künstlernamen Chantel bekannt ist. Mit den 2003 und 2005 auf seinem Label Essay Recordings veröffentlichten Bukowina Club Compilations, die eine Auswahl moderner, interpretierter osteuropäischer Tanzmusik enthalten, gehört er zu den international populärsten Vertretern des Balkanpop. Also stellen wir den Tisch zur Seite und tanzen in der Disco Partisani.

Fanfare Ciocalia, von rumänisch Ciocali, deutsch die Lerche, ist eine 12-köpfige Balkan-Brassband aus dem Roma-Dorf Zece Prajini im Nordosten Rumäniens. Die Band hat ihre Wurzeln in der rumänischen Folklore der Sirba und Hora. Alle Mitglieder der Band sind Roma. Der musikalische Stil der Band ist zwar hauptsächlich von der traditionellen Volkstanzmusik Rumäniens und der Roma geprägt, nahm aber auch türkische, bulgarische, serbische und mazedonische Elemente auf. Die Gruppe verarbeitet außerdem Melodien aus der internationalen Popmusik und aus Hollywood wie Bollywood. Die Musik der Band zeichnet sich durch Geschwindigkeit und Dynamik, komplexe Rhythmen und temporeiche Soli von Klarinette, Saxophon und Trompete aus.

Redbone war eine 1968 in Los Angeles von Musikern indianischer Abstammung gegründete Rockband, die vor allem während der ersten Hälfte der 1970er Jahre international erfolgreich war. Aus der dritten LP Message from a Drum von 1971 stammt der Titel The Witch Queen of New Orleans, in dem die Voodoo-Priesterin Marie Laveau besungen wird. Der Song entwickelte sich Ende 1971 zum weltweiten Hitparadenerfolg und erreichte Platz 2 im Vereinigten Königreich, Platz 13 in Deutschland und in den Billboard Hot 100 Rang 21.

Die Greg Keen Band war eine US-amerikanische Band, die von Frontmann Greg Keen und Bassist Steve Wright gegründet wurde. Zu ihren erfolgreichsten Singles gehören The Breakup Song und Jeopardy. Eine Parodie des Songs mit dem Titel I Lost on Jeopardy wurde von Weird Al Yankovic auf seinem 1984er Album Weird Al Yankovic in 3D veröffentlicht. Keen hatte einen Cameo-Auftritt im Musikvideo des Songs, in dem er das Auto fährt, in das Yankovic geworfen wird, nachdem er aus der Jeopardy-Spielshow rausgeschleudert wurde. Und damit parodiert er das Ende seines eigenen Videos. Gold ist ein Lied, das 1979 von John Stewart geschrieben und aufgenommen wurde. Stewart schrieb den Song einige Zeit, nachdem er die Folkgruppe Kingston Trio verlassen hatte. Der Song stammt vom Album Bombs Away Dream Babies, an dem Stevie Nicks und Lindsey Buckingham von Fleetwood Mac mitgewirkt haben. Der Song wirft einen unbeschwerten, aber zynischen Blick auf die Plattenindustrie in Los Angeles.

Cherry Bomb ist die Debütsingle der rein weiblichen Band The Runaways aus ihrem selbstbetitelten Album, das am 16. März 1976 veröffentlicht wurde. Rhythmusgitarristin und Backgroundsängerin Joan Jett komponierte den Song zusammen mit Kim Foley, dem damaligen Manager der Band. Der Song war unter anderem auch 2014 in dem Film Guardians of the Galaxy zu hören. Viel Spaß damit!

Aus Japan kam die Flower Traveling Band, die Ende der 1960er Jahre gegründet wurde. Sie veröffentlichte von 1970 bis 1973 4 Alben und nach langer Pause 2008 ein letztes Album. Nach dem Tod des Sängers Joe Yamanaka 2011 löste sich die Band endgültig auf. Die Band ging 1970 nach Kanada und veröffentlichte ihr erstes Album Anywhere mit Coverversionen von Muddy Waters, The Animals, King Crimson und Black Sabbath.

Von Japan machen wir jetzt einen Sprung zu unseren Nachbarn nach Holland. Focus ist eine niederländische Progressivrockband. Ihre dominierenden Mitglieder waren der Organist und Flötist Thijs van Leer, der Band weiterhin angehört, und der Gitarrist Jan Akkerman. Mit Pierre van der Linden, den Jan Akkerman von seiner früheren Gruppe Brainbox kannte, am Schlagzeug, und Cyril Havermans am E-Bass brachten das Album Moving Waves und die Hitsingle Hokus Pokus 1971 die internationale Anerkennung.

The Rise and Fall of Ziggy Stardust and the Spiders from Mars, oder kurz Ziggy Stardust, ist ein Konzeptalbum von David Bowie aus dem Jahre 1972. Das Album erzählt die Geschichte von Ziggy Stardust, dem Sinnbild eines sexuell freizügigen, von Drogenexzessen gezeichneten Rockstars, dessen Anliegen an die Menschheit die Verkündung der Botschaft von Liebe und Frieden letztlich an seinem ausschweifenden Lebensstil scheitert, der ihn mit den Fans entzweit und in einen persönlichen Abgrund führt. Parallelen zu Bowies Lebensstil in den eingehenden 1970er Jahren sowie zum Archetyp des verdammten Messias sind naheliegend. Bowie selbst gibt an, als Hauptinspiration von dem exzentrischen Rockmusiker Vince Taylor ausgegangen zu sein.

Und wieder sind 2 Stunden Soulja Musik um. Zum Schluss habe ich noch einen wunderschönen Titel zur Nacht für euch. Rare Bird war eine 1969 gegründete britische Progressiv-Rockband aus Birmingham. Die Ballade Sympathy erreichte im März 1970 Platz 24 der britischen Charts. Dieses Lied wurde 1970 von The Family Dog, 1971 von Dahlia Lavi, 1992 von Marillion und als Not Enough Love 2001 von Faithless gecovert. Danke fürs Zuhören, bis zum nächsten Mal bei Soulja Music, nur auf Radio Haspe. Dann Ausgabe Nummer 16 im Dezember, nur hier bei Radio Haspe. Wir hören uns.

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1: Liebe Hörergemeinde von Radio Haspel, ihr habt richtig eingeschaltet. Ich freue mich, dass ihr dabei seid, wenn es heißt Long Songs. Und diesmal ist das schon die Ausgabe 22. Und wir beginnen mit einer außergewöhnlich starken englischen Progressive-Rock-Band um Peter Badens, der leider viel zu früh verstorben ist. Und hier sind sie, Camel mit Luna Sea.

Episches Mittel gehört zu Longsongs natürlich dazu, wie das Salz in die Suppe. Oder das der Schaum aufs Pilz, wie auch immer. Sucht euch ein schönes Beispiel aus. Ich habe was für euch ausgesucht, nämlich Blind Guardian. Krefeld rockt uns hierzu richtig was auf die Ohren. Und das mal fast 15 Minuten lang, nämlich mit And Then There Was Silence. Begrüßt mit mir Blind Guardian hier in der Ausgabe Long Songs 22, Radio Haspe, Mikro der Yoshi. Und vielen Dank fürs Einschalten.

Liebe Freunde der gepflegten langen Minuten, ich hab's schon mal bei der letzten Sendung angekündigt, ich werde diese Band des Öfteren mal spielen. Ich denke mal, euch wird's gefallen, genau wie mir. Und ich denke, alle anderen sollten sich das erstmal, die es noch nicht kennen, sich mal so anhören, mal mit offenen Ohren an die Sachen rangehen, denn hier sind Mostly Orton. Begonnen als Folk-Rock-Band, haben sich mittlerweile zu einer der besten Progressiv-Rock-Bands entwickelt. Ich habe hier einen richtig, richtig schönen, langen, langen Song von ihnen ausgesucht. Mostly Orton mit White Rainbow. Speziell hier für eure Gehörgänge.

Und dann waren sie nur noch zu dritt. Der Abgang von Peter Gabriel und Steve Hackett schien darauf hinzudeuten, dass Genesis endgültig dem Progressivrock abgeschworen hatten und sich da mehr oder minder als Kommerzband durch die Welt bringen wollten. Doch dann gab's noch einmal einen Versuch, die alten Zeiten hochleben zu lassen. Das Album Duke, und die habe ich ausgesucht von diesem wirklich tollen Album, Duke's Travels und Duke Ant, eine Doppelnummer hier von Genesis. Und noch einmal in Erinnerung an diese alten guten Zeiten, die wir alle so ein bisschen vermissen. Wobei nicht alles, was früher gut war, ist heute besser. Nein, das muss man einfach differenzieren. Es geht mir ja wirklich rein nur um die Musik.

Ich bin ja bekanntlich ein großer Uriah-Fan und Verfechter dieser Band. Aber ich habe auch wirklich diesen ehrlichen Mut zu sagen, es gibt ein, zwei Platten von denen, die mir nicht so zusagen. Unter anderem da

Es gibt immer etwas Neues zu entdecken oder vielleicht auch für euch vorzustellen. Vielleicht kennt ihr die Band auch. Ich habe sie so ein bisschen, sag ich mal, vergessen, muss ich leider sagen. Aber hier sind sie für mich das erste Mal neu hier in den Longsongs. Nach 22 Ausgaben das erste Mal dabei sind Star Castle. Klingt so ein bisschen wie die frühen Yes, finde ich, aber das ist jetzt kein Abbruch, sondern ein Lob. Hier kommen sie mit Fountains, 10 Minuten und 26 Sekunden. Viel Spaß mit Star Castle.

Das Schöne für den Moderator bei den Long Songs ist, wenn man sonst schon hat, jetzt wie jetzt Wanda Grabitsch und Rita, der gleich folgt, da kann man sich in Ruhe ein Bütterchen machen, da kann man sich noch ein Tisschen Kaffee kochen oder einen Tee oder vielleicht auch ein Gläschen Bier dazu trinken. Man hat so ein bisschen Ruhe und ich denke, ihr solltet viel Spaß dabei haben, etwas Neues kennenzulernen oder etwas, was vielleicht ein bisschen in Vergangenheit geraten ist, in die Vergessenheit geraten ist und hier wieder zu finden ist. Hier sind Wanda Grabitsch und Rita mit Morglues 3, das sind gut 20,5 Minuten vom Feinsten und ist nicht so depressiv, wie man sonst Wanda Graf kennt. Eine tolle Scheibe, finde ich, und viel Spaß dabei, während ich hier mein Bütterchen verdrücke.

Eine der deutschen Blues- und Blues-Rock-Bands, Progressivrock kann man es auch nennen, eine fantastische Sängerin, total geile Musiker, das ist natürlich Frumpy. Und nichts hier von Frumpy Tool habe ich, glaube ich, schon so ziemlich alles gespielt. Ich habe einen schönen Ausdruck für euch. I'm Afraid Big Moon. Das sind Frumpy in Reinkultur. Und ich denke mal, ein passender Song hier für die Long Songs Ausgabe 22.

Musik ist ein Stück Völkerverständigung. Und nach der schlimmen Zeit, ich dachte mal Kriegszeit, ist es sehr schön, dass Deutsche und Niederländer doch in vielerlei Hinsicht übereinstimmen, miteinander klarkommen, einen gegenseitig besuchen und musikalisch ja einfach einen tollen, tollen Austausch haben. Hier sind sie, hier Golden Earring mit einer richtig schönen, langen Nummer, passend zu Long Songs, das ist Vanilla Queen. 1972 herausgekommen vom Album Mountain. Freut euch mit mir auf Golden Earring.

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Hallo ihr da draußen, hier ist Radio Haspe mit Teil 2 der Sendereihe Words mit dem Wort der Sendung Love. Und wir hörten eine Stimme, die man in der Rockgeschichte sofort erkennt. David Byron, Gründungsmitglied und Originalsänger von

von Uriah Heep. Sein Solo-Song Love Song stammt aus dem Jahr 1975 vom Album Take No Prisoners. Byron war bekannt für seine theatralische Art und seine enorm stimmliche Bandbreite. Big Box sagte einmal, Byron habe eine Stimme wie ein Laserstrahl. Nach seinem Ausstieg bei Uriah Heep versuchte er, mit seinem Solomaterial eine Mischung aus Rock, Soul und Glam zu etablieren. Love Song zeigt genau diese Seite. Große Emotion, große Stimme, große Geste. Ein Stück, das beweist, warum Byron bis heute als einer der unterschätztesten Frontmänner der 70er gilt. Jetzt wird's hier bei Radio Husper weltberühmt. Der Flappert mit Love Bites. Der Song erschien 1987 auf dem Megaseller Hysteria und wurde in den USA ihre einzige Nummer 1 Single. Ursprünglich war Love Bites als Country-Ballade gedacht. Produzent Matt Lang verwandelte ihn dann in eine Powerballade mit typischen 80s-Bombast. Der Titel stammt aus einem Spruch, den Lange ständig verwendete. Der Flappert waren zu dieser Zeit eine der größten Rockbands der Welt, trotz aller Rückschläge, darunter Rick Allens Unfall, nachdem er mit nur einem Arm weiter Schlagzeug spielte. Love Bites ist bis heute einer ihrer größten Live-Momente. 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

Kennt jemand von euch Frank Marino? Frank Marino war ein kanadischer Gitarrenvirtuose und er wurde oft als Nachfolger von Jimi Hendrix bezeichnet. When Love is Lost, der Titel stammt aus seiner Zeit mit Mahogany Rush, einer Band, die in den 70ern und frühen 80ern Kultstatus erreichte. Marino ist bekannt für seine langen Improvisationen und seine Mischung aus Blues, Hard Rock und Psychedelic. Er behauptete nie, Hendrix kopieren zu wollen. Er sagte, er habe Hendrix erst nach seinen ersten eigenen Aufnahmen bewusst gehört. When Love is Lost zeigt seine gefühlvolle Seite. Weniger Speed, mehr Seele. Ein Song, der beweist, dass Marino nicht nur ein Gitarrenheld, sondern auch ein starker Songwriter ist.

Boko, nein, nein, nicht die Möbelhaus-Billigkette, sondern die Pionierband des Country Rock. Call It Love stammt aus dem Jahr 1989 von ihnen und wurde zu einem ihrer größten Hits, sogar in den US Top 20. Poco wurde 1968 gegründet, unter anderem vom ehemaligen Buffalo Springfield-Mitgliedern und beeinflussten später Bands wie die Eagles maßgeblich. Viele Musiker, die bei Poco spielten, landeten später in anderen großen Projekten, darunter Jim Messina bei Loggins und Messina. Call It Love markierte ein spätes Comeback der Band und zeigt ihre typische Mischung aus harmonischem Gesang, akustischen Gitarren und eingängigem Rock. Ein echtes Spätwerk-Highlight.

Als nächstes habe ich hier was für euch von Mr. Slowhand, Eric Clapton und Love in Vain. Ein Song, der ursprünglich von Robert Johnson stammt, dem legendären Bluesmusiker. Den hat Clapton immer wieder als seinen größten Einfluss bezeichnet. Clapton spielte Love in Vain mehrfach live, unter anderem während seiner Unplugged-Ära, in der er den Blues wieder in den Mainstream brachte. Clapton besitzt eine der größten privaten Blues-Sammlungen der Welt und hat Johnsons Songs immer wieder neu interpretiert. Love in Vain zeigt Clapton in seiner Paraderolle als Brückenbauer zwischen traditionellem Delta-Blues und modernem Rock. Ein Stück Musikgeschichte in Reinform.

Weiter geht's mit Sammy Hagar, dem Red Rocker. Remote Love stammt aus seiner Solozeit Anfang der 80er, bevor er 1985 zu Van Halen wechselte. Hagar war damals schon ein etablierter Hardrock-Sänger, bekannt für seine kraftvolle Stimme und seine energiegeladenen Live-Shows. Hagar arbeitete in dieser Phase eng mit Neil Schon von Journey zusammen. Die beiden gründeten später sogar die Band HSAS. Remote Love zeigt Hagars typischen Stil, melodischer Hardrock mit einem Schuss Funk und viel Attitüde. Ein Song aus der Zeit, in der Hagar sich endgültig als Solokraft im Rock etablierte.

Welcher Name fällt euch bei den Worten Godfather of Shock Rock ein? Da kann's nur einen geben. Es ist sicherlich Alice Cooper. Love's a Loaded Gun. Der Titel stammt aus dem 1991er Album Hey Stupid, das in der Phase erschien, in der Cooper nach den 80ern wieder härter wurde. Der Song wurde von Desmond Child mitgeschrieben, der auch für Bon Jovi und Aerosmith Hits produzierte. Im Musikvideo spielt Cooper einen Gefängnisinsassen, typisch für seine Mischung aus Theater, Horror und Humor. Love's a Loaded Gun ist einer seiner melodischeren Hardrock-Tracks, aber mit der typischen düsteren Cooper-Note. Ein Song, der zeigt, warum Alice Cooper seit über 50 Jahren relevant ist.

Von Bon Jovi habe ich jetzt einen Song, der eher als Insider-Liebling gilt. Love for Sale vom 1988er Album New Jersey. Der Track wurde live im Studio aufgenommen, komplett akustisch und zeigt die Band in einer spontanen, fast schon kneipenartigen Atmosphäre. New Jersey war das erste Hardrock-Album, das 5 Top-10-Singles in den USA hervorbrachte. Love for Sale ist der humorvolle Abschluss des Albums. John Bon Jovi und Richie Sambora im Duett. Locker, rau und ohne große Produktion. Ein Blick hinter die Kulissen einer Band auf dem Höhepunkt ihres Erfolgs.

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2: Kingdom Come ist die Band, die Ende der 80er oft mit Led Zeppelin verglichen wurde, vor allem wegen Lenny Wolfs Stimme. And I Love Her stammt aus ihrer späteren Phase und zeigt die Band von ihrer melodischen Seite. Kingdom Come wurde 1987 gegründet und hatte mit ihrem Debütalbum sofort großen Erfolg, besonders in den USA. Lenny Wolf produzierte viele Alben der Band selbst in seinem Studio in Hamburg. And I Love Her ist kein Beatles-Cover, sondern ein eigener Song. Und er zeigt, dass Kingdom Come weit mehr waren als nur die deutschen Led Zeppelin.

Kommen wir nun zu einer der besten Stimmen des Hard Rock und Metal, Ronnie James Dio. Death by Love stammt vom 2004er Album Master of the Moon, dem letzten Studioalbum, das Dio unter seinem eigenen Namen veröffentlichte. Der Song wurde von Dio und Gitarrist Craig Goldie geschrieben. Dio prägte das berühmte Metalhorns Handzeichen, inspiriert von seiner italienischen Großmutter. Death by Love zeigt Dio in seiner späten Phase, kraftvoll, düster und episch. Ein Song, der beweist, dass seine Stimme bis zum Schluss unverwechselbar war. Rest in peace, Dio.

Am Ende des zweiten Teils haben wir noch einmal Musik aus Deutschland. Electric Sun, das Projekt von Uli John Roth, dem ehemaligen Gitarristen der Scorpions. What is Love stammt aus seinem Album von 1983. Es hieß Beyond the Astral Skies. Roth gilt als einer der wichtigsten Vertreter des Neoclassic Rock und entwickelte sogar seine eigene Gitarrenform, die Sky Guitar. Mit erweitertem Tonumfang war sie. Roth sieht seine Musik als spirituelle Kunstform und bezeichnet Electric Sun als musikalische Philosophie. What is Love verbindet Rock, Klassik und eine fast meditative Atmosphäre. Ein typisches Beispiel für Roths einzigartigen Stil. 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

Hallo ihr da draußen, herzlich willkommen zum zweiten Teil unserer kleinen progressiven Europareise. Zu Beginn entführten wir euch in die Welt von Omega, der ungarischen Rocklegende, die 1962 in Budapest ihre ersten Töne anschlug. Mit ihrem innovativen Sound sprengt Omega nicht nur musikalische Grenzen, sondern entführt das Publikum in eine mystische Nachtlandschaft. Der Titel Late Night Show ist dabei mehr als nur ein Song, er ist ein musikalisches Abenteuer, das zwischen Realität und Traum oszilliert. Hypnotische Gitarrenriffs, psychedelische Klänge und eindrucksvolle Live-Performances haben dem Song seinen legendären Status verliehen. So erzählt eine Anekdote, wie bei einem der nächtlichen Auftritte das Publikum in einen kollektiven Trance-Zustand verfiel, als die Musik Raum und Zeit in den Hintergrund treten ließ. Naja, wer's glaubt? Eternal Tango dagegen war eine alternative Rockband, die sich 2002 in Düdelingen in Luxemburg formierte und 2012 bereits wieder auflöste.

Die fünf Musiker veröffentlichten 2010 das Album Welcome to the Golden City. Dessen erste Singleauskopplung gleichen Namens belegte den zweiten Platz auf MTV Rockzone und hielt sich 11 Wochen in den Top 10 Charts in Luxemburg.

Es scheint mir, als würden bei Coma Stereo die Krautrock- und Elektroniktraditionen der 70er in Gestalt eines analogen Synthesizers weitergeführt werden. Coma Stereo ist eine slowenische Band, die für ihren experimentellen und atmosphärischen Stil bekannt ist. Der Song Dracula stammt aus ihrem Album 1000 Mest, das 2012 veröffentlicht wurde. Die Band kombiniert in ihrer Musik Elemente aus Post-Rock, Elektronik und alternativen Klängen, was ihren einzigartigen Sound ausmacht. Viel Spaß mit Coma Stereo aus Slowenien und ihrem Titel Dracula.

Foje war eine einflussreiche litauische Rockband, die 1983 gegründet wurde und bis 1997 aktiv war. Foje war eine der ersten litauischen Bands, die nach der Unabhängigkeit des Landes internationale Aufmerksamkeit erlangte. Hey Hey Hey Hey ist ein energiegeladener Song, der die rebellische und dynamische Seite der Band zeigt. Die Texte und die Musik spiegeln die Stimmung der 90er Jahre wider und haben bis heute einen besonderen Platz in der litauischen Musikgeschichte.

Nun möchte ich euch mitnehmen auf eine kompakte Reise durch den epischen Track Sist Paplan, übersetzt etwa Last Man Standing. Dieser Song, der als krönender Abschluss des Albums Solo von 1978 überzeugt, vereint symphonische Klangteppiche, pulsierende Rhythmen und tiefsinnige Texte in einer einzigartigen musikalischen Erzählung. Kaipa, eine Band, die in den 70er Jahren die schwedische Prog-Rock-Szene prägte, schaffte es immer wieder, Grenzen zu sprengen. Sist Paplan fängt diesen Geist perfekt ein. Der Song zelebriert das Gefühl, gegen alle Widrigkeiten als Letzter noch auf dem Spielfeld zu stehen, als mutiges Statement der Standhaftigkeit und Beharrlichkeit. Solo ist ein Klassiker des Genres und zeigt die Virtuosität der Bandmitglieder. Darunter Roin Stolt, der später mit The Flower Kings ebenfalls große Erfolge feierte. Hier aber jetzt Kaipa mit Sist Paplan. Viel Spaß damit!

Maybe ist ein Lied der lettischen Pop-Rock-Gruppe Brainstorm, auch bekannt als Preta Vetra, das von den Leadsängern der Band geschrieben wurde. Es wurde am 13. August 2001 als zweite Single aus ihrem zweiten englischsprachigen Studioalbum Online veröffentlicht. Es wurde eine Hitsingle in Polen, stieg auf Platz 1 und auf Platz 8 in Griechenland ein. Maybe ist ein eingängiger und emotionaler Song, der Themen wie Liebe und Unsicherheit behandelt. Das Musikvideo zu Maybe wurde in Prag gedreht und erhielt 2001 den lettischen Musikpreis für das beste Video. Das können wir zwar jetzt nicht sehen, aber wir hören Brainstorm mit

Aranya Pass ist eine zypriotische Power-Metal-Band und der Song Rod of Asclepius stammt aus ihrem Album Arche Gonoi. Das wurde 2018 veröffentlicht. Der Asklepios-Stab ist ein von einer Schlange umwundener Stab und wird auch als Schlangenstab bezeichnet. Ursprünglich war er ein Attribut des Asklepios, des Gottes der Heilkunde in der griechischen Mythologie. Heute ist er das Symbol des ärztlichen und pharmazeutischen Standes. Der Song kombiniert kraftvolle Melodien mit tiefgründigen Texten, die Geschichte und Bedeutung dieses Symbols erkunden.

In den dunklen Kellern von Tirana in Albanien begann 1996 eine musikalische Revolution. Dort, zwischen rauen Wänden und flackerndem Licht, formierte sich Crossbones, eine Band, die sich nicht beugen würde. Mit Gerlier entfesseln sie die rohe Energie ihrer Heimat, geprägt von Widerstandskraft und unerschütterlichem

Pillen. Die donnernden Gitarrenriffs und kraftvollen Vocals tragen die Essenz eines Landes, das sich durch Herausforderungen kämpft und niemals aufgibt. Jeder Ton ist ein Echo der Straße Tiranas, jeder Schlag auf das Schlagzeug ein Herzschlag der albanischen Metal-Szene. Crossbones mit Gjallë.

Kommen wir zum Schluss dieses zweiten Teils unserer kleinen Europareise zu einem ganz kleinen Land. Es liegt zwischen Frankreich und Spanien. In den Pyrenäen liegt Andorra, ein kleines, unabhängiges Fürstentum. Persephone ist eine Progressiv-Death-Metal-Band aus Andorra, die für ihre tiefgründigen und komplexen Kompositionen bekannt ist. Ihr Song Merkaba stammt aus dem Album Metanoia, das 2022 veröffentlicht wurde. Der Titel Merkaba bezieht sich auf eine mystische Vorstellung aus der jüdischen Tradition, die eine spirituelle Reise oder Transformation beschreibt. Genau dieses Konzept spiegelt sich in der Musik wider. Kraftvolle Gitarrenriffs, atmosphärische Synthesizer und emotionale Vocals erschaffen eine Klanglandschaft, die den Hörer auf eine innere Reise mitnimmt. 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

Hallo ihr da draußen. Schön, dass ihr auch beim zweiten Teil unserer Label Night Ausgabe 4 mit dem Thema Vertigo Records eingeschaltet habt. Begonnen habe ich mit Bob Downes. Electric City ist ein experimentelles Jazzrock-Album des britischen Multi-Instrumentalisten Bob Downes, veröffentlicht 1970. Mit Unterstützung von Musikern wie Chris Bedding und Ian Carr verbindet das Album Free Jazz, Rock und urbane Klangcollagen zu einem wilden, elektrisierenden Soundbild. Das Album gilt als mutiger Ausreißer im Vertigo-Katalog, der sonst eher für Hardrock und Prog bekannt war. Eine Anekdote besagt, dass Downes bei Live-Auftritten barfuß spielte und mit Flöten, Saxophon und Stimme improvisierte, ganz im Geist von Electric City, das weniger ein Album als ein

akustisches Abenteuer war. Es heißt, dass Vertigo das Album als trojanisches Pferd betrachtete, ein Weg, Jazz in die Rockwelt zu schmuggeln. Das nächste Stück ist etwas für meinen lieben Kollegen Yoshi. Uriah Heep ist eine britische Hardrock-Band. Sie ist benannt nach einem arbeitssuchenden Roadie, der sich nach der Figur aus dem Roman David Copperfield von Charles Dickens benannt hatte. Die Geschichte der Band ist auch geprägt von häufigen Mitgliederwechseln, Todesfällen, musikalischen Differenzen und Drogenproblemen. Schon das erste Uriah Heep-Album, Very Eevee, Very Humble, enthielt mit Gypsy einen Top-30-Hit in Deutschland.

Das kanadisch-britische Hardrock-Power-Trio May Blitz war in den frühen 1970er Jahren aktiv. Die Band wurde von der Rhythmusgruppe des Bluesrock-Trios Bakerloo gegründet, als Gitarrist Clem Clemson die Gruppe verließ, um sich Colosseum anzuschließen. Beide verließen May Blitz aber bevor das selbstbetitelte Debütalbum 1970 erschien. Mitte 1970 veröffentlicht, präsentierte diese selbstproduzierte Platte eine interessante Auswahl an proggigen Acid-Rock-Jams, durchdrungen von Proto-Metal-Gitarren-Theatralik. Der Sound war aber insgesamt nicht unverwechselbar genug, um May Blitz von den Horden der Konkurrenten auf ähnlichem Terrain abzuheben. May Blitz mit Smoking My Day Away.

Elastic Rock war das Debütalbum der britischen Jazz-Rock-Band Nucleus, natürlich auch veröffentlicht auf Vertigo Records. Unter Leitung von Trompeter Ian Carr verband die Band Jazz-Improvisation mit Rockrhythmen und elektronischen Klängen, ein Vorreiter des europäischen Fusion-Stils. Das Album gilt als Meilenstein, erschien sogar von Miles Davis Bitches Brew und zeigte Vertigos Offenheit für genreübergreifende Experimente. Nun bei Radio Haspe in der Sendung Label Night Vertigo, Nucleus mit Elastic Rock.

Stell dir eine irische Folkband vor, die klingt wie ein Spaziergang durch einen verwunschenen Wald, begleitet von surrealen Gedanken und akustischen Spielereien. Das ist Dr. Strange is Strange und ihr Album Heavy Petting, erschienen 1970, ein versponnenes Meisterwerk. Produziert von Joe Boyd, dem Magier hinter Nick Drake und Fairport Convention, entfaltet sich das Album wie ein musikalisches Kaleidoskop. Schräge Texte, verspielte Melodien, mittelalterliche Anklänge und ein Hauch psychedelischer Spinnerei. Mit dabei der junge Gary Moore, dessen Gitarrensoli bereits ahnen lassen, was später aus ihm wird. Vertigo, bekannt für seine experimentellen Rockbands, wagte mit Heavy Petting einen Ausflug ins Folk-Wunderland und verpackte das Ganze in ein fantasievolles Cover von Roger Dean, das die Band hinter einem Busch versteckt zeigt. Das Album floppte zwar seinerzeit kommerziell, genießt aber heute als Sammlerstück Kultstatus. Hören wir Dr. Strangely Strange mit Aisling.

Half-Baked ist das introspektive zweite Album des Liverpooler Songwriters Jimmy Campbell, erschienen 1970. Mit melancholischem Folkpop und poetischen Texten erzählt er von Einsamkeit, Sehnsucht und Selbstzweifeln. Produziert von Campbell selbst, verpackt in einem surrealen Cover von Marcus Keefe, wurde das Album kommerziell übersehen, gilt heute aber als Kultklassiker und eines der stillen Juwelen im Vertigo-Katalog. Jimmy Campbell mit Green-Eyed American Actress.

Ihr allerletztes Konzert fand am 5. Juli 2025 unter dem Titel Back to the Beginning in ihrer Heimatstadt Birmingham statt. Die Rede ist von Black Sabbath, den Vätern des Heavy Metal. Das Lied und der Bandname Black Sabbath wurden von dem Horrorfilm Die drei Gesichter der Furcht aus dem Jahr 1963 von Mario Bava und Boris Karloff inspiriert, dessen englischer Titel Black Sabbath war. Black Sabbath bietet harten Gitarrenrock, aggressive, düstere und auch melancholische Elemente, Songs mit Session-Charakter und Bluesrock-Referenzen, wie etwa lange Gitarrensoli und ineinander übergehende Songs. Ozzy singt von Feen in Stiefeln, von einem Arzt, der ihm sagt, er sei verrückt, und von einer Welt, die nicht ganz so ist, wie sie scheint. Hören wir vom zweiten Album Paranoid den Titel Various Wear Boots.

Nach dem Ende der Popband Manfred Mann gründeten Manfred Mann und Mike Huck 1969, wie bereits erwähnt, die experimentelle Formation Chapter 3. Die Band kombinierte Jazz, Rock und psychedelische Elemente mit Bläsern und düsteren Klanglandschaften. Auf Vertigo Records erschienen zwei Alben, Volume 1 1969 mit Traveling Lady und One Way Glass und Volume 2 von 1970, freier, jazziger mit Titeln wie Lady Ace und Happy Being Me. Chapter 3 war ein kurzer, aber mutiger Zwischenschritt zwischen Pop und Prog und bereitete den Weg für die spätere Manfred Mann's Earth Band. Hören für Manfred Mann von Chapter 3 mit Jump Before You Think.

Ursprünglich ein Trio von Freunden aus der Schule, wuchsen sie im Londoner Stadtteil Acton auf und begannen als College Blues Rock Band namens Jack Blues. Die Band beeindruckte Manager Ashley Kozak und erhielt einen Vertrag mit Vertigo, änderte ihren Namen in Clear Blue Sky und nahm ein selbstbetiteltes Album auf. Die drei Musiker, die erst 18 Jahre alt waren, mischten harten Blues mit Progressiv und Psychedelic Rock auf ungewöhnliche, reife Weise. Und die LP wurde im Januar 1971 mit einem der frühesten Albumcover von Roger Dean veröffentlicht. Das Debüt von Clear Blue Sky aus dem Jahr 1971 gilt als ihr wichtigstes und die LP ist ein begehrtes Sammlerstück. Hören wir nun ihren Song über den Vogelfänger, der Birdcatcher, Clear Blue Sky.

Die britische Bluesrockband Juicy Lucy veröffentlichte 1970 ihre rau-rockige Version von Pretty Woman als Single auf Vertigo Records. Anders als Roy Orbisons Original ist diese Interpretation hart, gitarrenlastig und voller roher Energie. Der Song erzählt von einer verführerischen Frau mit hohen Ansprüchen. Keine romantische Ballade, sondern eine rockige Abrechnung. Verpackt im typischen Vertigo-Swirl-Design zählt diese Single heute zu den kultigen Raritäten des Labels. Juicy Lucy mit Pretty Woman.

Und auch der zweite Teil unserer Sendereihe Label Night, Ausgabe 04 über das Label Vertigo, neigt sich dem Ende zu. Ich würde mich freuen, wenn ihr auch beim dritten Teil wieder einschalten würdet, um zu hören, was es da noch alles so in den Archiven von Vertigo an guter Musik gab. Eine davon war Warhorse. Warhorse, Englisch für Streitross oder Haudegen, war eine von 1970 bis 1974 bestehende britische Rockband. Ihr Stil ist zwischen Progressivrock und Hardrock angesiedelt. Sie wurde vom Ex-Deep Purple-Mitglied Nick Simper gegründet. Burning ist ein intensiver Hardrock-Song vom Debütalbum der britischen Band Warhorse, erschienen 1970 auf Vertigo Records natürlich. Der Track kombiniert schwere Gitarrenriffs, kraftvollen Gesang und düstere Orgelklänge. Inhaltlich geht es um innere Zerrissenheit und enttäuschte Hoffnung. Ein typisches Beispiel für den rauen, energiegeladenen Vertigo-Sound der frühen 70er Jahre. 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
2: 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Willkommen zurück bei Ab in die 60er auf Radio Haspel. Hier ist Bradi und hier ist euer Soundtrack gegen graue Zeiten. Und jetzt ein Song, der so weich fließt wie Ahornsirup auf warmen Pancakes. Massachusetts von den Bee Gees. 1967 war das, als die Brüder Gibb beschlossen, Amerika musikalisch den Rücken zu kehren. Und genau das besingen sie hier. Kleiner Spoiler, der Song war in England auf Platz 1, noch bevor sie dort überhaupt aufgetreten sind. Verrückt, oder? Hier kommen die Bee Gees und sie vermissen Massachusetts. Und wir vermissen diesen Sound, also aufdrehen.

Ihr seid bei Radio Aspe und ich bin Brady, euer musikalischer Zeitreiseführer durch die 60s. Jetzt wird's schräg, britisch und absolut ohrwurmverdächtig. Dave D, Dozy, Bicky, Mick and Titch. Ja, sie hießen wirklich so. 1967 kam ihr Hit Okay raus. Mit viel Rhythmus, einem Schuss Exotik und einer Prise Wahnsinn. Die Jungs hatten's drauf, Pop zu liefern, der nie ganz ernst gemeint war, aber immer richtig Laune gemacht hat. Und ich sag euch was, dieser Song ist mehr als nur Okay.

Weiter geht's mit einem, den man in den 60ern einfach lieben musste. Oder auswendig konnte. Drafi Deutscher. Der Mann mit der rauen Stimme und dem weichen Herzen. Teenie kam 1965 raus. Ein Liebeslied an die Jugend, ans Verliebtsein und an alle Teenagerherzen, die beim ersten Takt schmolzen. Und sind wir doch mal ehrlich, so ein Drafi-Song konnte man doch nicht einfach hören. Den musste man fühlen. Also zurücklehnen, Augen zu, hier kommt Drafi.

Hier ist wieder euer Bradi auf Radio Haspe und das ist keine Einladung zum Fenstergucken, sondern ein echter Beatkracher von den Hollies. Look Through Any Window erschien 1965 mit dem typischen Harmoniegesang, der so butterweich war, dass man am liebsten darin baden wollte. Die Botschaft war ganz einfach. Schau dich um, überall gibt's Geschichten. Und wer genau hinhört, findet sie sogar im Takt. Jetzt aber Vorhang auf für die Hollies.

Manfred Mann macht's möglich. Und 1968 war es Mighty Quinn, der die Charts gestürmt hat. Geschrieben übrigens von niemand Geringerem als Bob Dylan. Aber Manfred und seine Truppe haben daraus einen der lockersten und tanzbarsten Dylan-Songs aller Zeiten gemacht. Und wer ist dieser Mighty Quinn? Ein Eskimo mit Superkräften? Vielleicht. Sicher ist, wenn er auftaucht, ist die Party gerettet. Und hier kommt er direkt in eure Gehörgänge. Manfred Mann mit Mighty Quinn.

Hier ist immer noch Radio Aspe, hier ist immer noch Ab in die 60er und jetzt wird's düster, wild und etwas verrückt. Long Gone Geek von Procol Harum. 1969 erschienen, kurz nach dem Erfolg von A Whiter Shade of Pale. Der Song ist eine schräge Rocknummer über, naja, einen abgedrehten Typen, der lieber durch die Welt zieht, als sich anzupassen. Der perfekte Track also für alle Freigeister, Aussteiger und Rock'n'Roll-Romantiker. Und genau deswegen läuft er hier bei Ab in die 60er auf Radio Haspe.

Die Zeit ist auf unserer Seite, besonders wenn sie uns zurück in die 60s bringt. Time is on my side war 1964 der erste große Hit der Rolling Stones in den USA. Und was soll man sagen? Mick Jagger säuselte, mölt und fleht und trotzdem klingt's cool. Vielleicht gerade deswegen. Der Song ist mehr als nur ein Stück Rock'n'Roll-Geschichte. Er ist der Beweis, dass man mit Geduld auch im Rock'n'Roll alles kriegt. Vielleicht sogar die Zeit selbst.

Ja, es war ein harter Tag, aber jetzt wird's Beatles-mäßig gut. 1964 erschien A Hard Day's Night, zusammen mit dem gleichnamigen Film. Der berühmte Anfangsakkord? Musikgeschichte pur. Und der Song? Der Inbegriff des frühen Beatles-Sounds. Schnell, frech und voller Energie. Und ganz ehrlich, wenn der läuft, ist der Tag vielleicht hart gewesen. Aber die Nacht wird großartig. Und das nur hier bei Ab in die 60er auf Radio Haspel.

Ich glaube, heute haben wir uns mit Bob Dylan irgendwie verabredet. Dylan schrieb ihn, die Birds machten ihn zum Hit, Mr. Tambourine Man, 1965. Und das war der Startschuss für den Folkrock. Dieser Song klingt, als würde man auf einer Wolke durch die Wüste reiten, mit Wind in den Haaren und Sternen im Blick. Klingt kitschig? Ja, und wunderschön. Der Song zum Träumen abheben und mitwippen. Also haltet eure Tambourines fest, hier kommen die Birds.

Hier ist immer noch Radio Haspe, hier ist immer noch Brady und ihr hört ab in die 60er. Wir gehen jetzt mal ins Jahr 1965. Ray Davies und seine Kings haben einen Song gemacht, der klingt wie ein regnerischer Nachmittag mit Fernweh. Wait till the summer comes along. Kein klassischer Kings-Kracher, sondern fast schon melancholisch. Aber genau das macht ihn so besonders. Der Sommer kommt und mit ihm vielleicht die große Wende. Bis dahin Tee, Plattenspieler und diesen Song auf Repeat.

Und jetzt geht ein Gruß raus an alle Beat-Fans made in Germany. Die Lords aus Berlin rockten 1965 mit Fire the Clubs. Wild, laut und mit dieser herrlichen, ungehobelten Energie. Die deutschen Beatles? Vielleicht. Aber eigentlich waren sie einfach die Lords. Und dieser Song brennt wie Zunder. Also zieht die Tanzschuhe an, es wird heiß. Hier kommen die Lords aus Berlin mit Fire.

Unsere Zeitreise hierbei ab in die 60er geht weiter. Euer Reiseführer bin immer noch ich, Brady. Und ich habe euch was mitgebracht. Juhu, immer ein bisschen lauter, ein bisschen wilder, ein bisschen britischer. Pictures of Lily erschien 1967 und war für die damalige Zeit ziemlich gewagt. Ein Song über Fantasie, Sehnsucht und, sagen wir, Poster an der Wand. Pete Townshend schrieb ihn, Keith Moon hämmerte ihn und das Ergebnis Rock mit Augenzwinkern. Genau unser Ding hier bei Radio Aspe und hier für euch The Who, Pictures of Lily.

Nach so viel Rock wird's jetzt mal poppig, catchy und ganz großes Kino. Here Comes My Baby, ein Song, bei dem selbst die Schatten tanzen. 1967 kam der Titel raus, ursprünglich geschrieben von, nein, diesmal nicht Bob Dylan, sondern Cat Stevens. Aber die Tremolos machten daraus einen Hit mit Drive. Und wenn ihr diesen Refrain nicht mitsummt, seid ihr wahrscheinlich stumm. Los geht's, hier kommt die Babywelle.

Wir sind mitten in den 60ern, hier ist Radio Hasper, ab in die 60er mit Brady. Rain and Tears, ein Song wie ein Gewitter im Sonnenuntergang. 1968 erschien dieses melancholische Meisterwerk von Aphrodite's Child, mit dem späteren Synthigott Vangelis an den Tasten und dem noch nicht im Kaftan singenden Demis Roussos. Barockpop trifft auf Herzschmerz. Dramatisch? Ja. Übertrieben? Vielleicht. Unvergesslich? Absolut. Also Taschentücher bereithalten, es wird schön traurig.

Und jetzt, liebe Leute, wird's charmant schwedisch. Ein bisschen therapeutisch. Hier ist Brady und ihr hört ab in die 60er auf Radio Haspe. 1964 sang Swift Malmquist einen Satz, der vielen das Herz gerettet hat. Liebeskummer lohnt sich nicht, mein Darling. Und mal ehrlich, wie oft hätten wir genau das hören müssen, bevor wir nachts die Kissen vollgeheult haben? Der Song war ein Riesenhit in Deutschland und Swift, die wurde zur Heldin aller Sitzengelassenen. Also, Schultern zurück, Kopf hoch, hier kommt Swift Malmquist und sagt euch, was Sache ist.

Weiter geht's hier aber ab in die 60er mit Barry Ryan, bekannt für große Gefühle und noch größere Frisuren. 1969 brachte er Love is Love raus. Eine orchestrale Pop-Hymne, wie sie nur die späten 60er hervorbrachten. Mit Pathos, Pauken und ganz viel Gefühl. Und mal ganz ehrlich, manchmal ist Liebe einfach Liebe. Punkt.

Ihr habt immer noch richtig eingeschaltet. Hier ist Radio Haspe, hier ist Brady und hier ist Ab in die 60er. Jetzt mit The Small Faces, Mod-Ikonen, Stilgötter und 1966 mit My Mind's Eye auf dem Weg nach ganz oben. Der Song war ursprünglich nur ein Demo, aber das Label drückte auf Veröffentlichen und schwupps, ein Hit war geboren. Ein bisschen Beatles, ein bisschen Soul und ganz viel 60s Vibe. Hier geht's ab jetzt mit The Small Faces, My Mind's Eye. Nur bei Radio Haspe, ab in die 60er.

0: Die Zeit kann man nicht wirklich zurückdrehen und die Zeit läuft uns auch langsam ab, denn wir sind beim letzten Stück für heute bei Ab in die 60er angekommen. Aber da gehen wir nochmal ganz zurück an den Anfang der 60er. 1962 kam Sheila von Tommy Rowe, ein Rock'n'Roller im Buddy Holly Gewand. Simpler Beat, frecher Text, catchy bis zum geht nicht mehr. Ein echter Tanzflächenfüller, damals wie heute. Doch bevor ihr auf die Tanzflächen stürmt, verabschiede ich mich. Mein Name ist Brady, das war Ab in die 60er auf Radio Haspe. Bleibt dran, unser weiteres Programm wird euch auch begeistern. Doch jetzt geht's los. Freunde der gepflegten Hüftbewegung, auf die Tanzflächen, Sheila wartet nicht.
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Der deutsche Musiker und Komponist Heinrich Riethmüller war einem Millionenpublikum als ehemaliger Leiter der Fernsehshow Dalli Dalli von und mit Hans Rosenthal bekannt. Ohrwürmer waren auch die von ihm in den 1960er bis 1980er Jahren ins Deutsche übertragenen Liedtexte zahlreicher Walt Disney Zeichentrickfilme. Und damit hallo ihr da draußen und herzlich willkommen zur bereits 7. Ausgabe meiner kleinen musikalischen Reise in die bunten 70er Jahre. Die Jackson 5 sind eine US-amerikanische Soulband, die in den 70er Jahren ihre größten Erfolge hatte. Die Band wurde 1964 von Joseph Jackson gegründet und bestand zuerst aus dessen Söhnen Jackie, Tito und Jermaine Jackson. Deren Brüder Marlon und Michael Jackson stießen 1966 hinzu. Der anfangs 7-jährige Michael wurde Leadsänger.

The Chillites ist eine afroamerikanische Soulgruppe, die vor allen Dingen in der ersten Hälfte der 70er Jahre erfolgreich war. Zwischen 1969 und 1984 gelangen der Formation über 40 Hits. Ihr größter Hit, die Ballade Oh Girl, stand im Frühjahr 1972 auf Platz 1 der amerikanischen Pop- und Rhythm-and-Blues-Charts.

William Martin Joel, uns allen besser als Billy Joel bekannt, ist ein US-amerikanischer Sänger, Pianist und Songschreiber und hat in seiner seit Anfang der 1970er Jahre andauernden Karriere mehr als 160 Millionen Tonträger verkauft und gehört damit zu den erfolgreichsten Künstlern aller Zeiten. Billy Joel mit Piano Man.

Vom Pianoman kommen wir nun zum Boss. Der Bandleader der E-Street-Band, Bruce Springsteen, brachte 1975 sein drittes Studioalbum heraus mit dem Titel Born to Run. Für euch nun der Titelsong.

In den 50er Jahren entstand in Essen im Ruhrgebiet ein imposantes Kino mit 1250 Sitzplätzen. Die Lichtburg. Dort finden seit einigen Jahren auch tolle Konzerte statt. Empfehlenswert. Die nächste Combo durfte ich dort vor 2 Jahren unter sehr kuriosen Umständen zum ersten Mal live erleben. Neben Steve Hackett ein Jahr zuvor habe ich dort die Band 10cc erlebt. Ein unglaublich gutes Konzert. Natürlich haben sie auch den 70er-Tanzflächen-Knutsch-Klassiker I'm Not in Love gespielt.

Die Sex Pistols sind wohl eine der bekanntesten englischen Punkbands der zweiten Hälfte der 70er Jahre. Ihre erste Single Anarchy in the UK erschien im November 1976. Nach einem provokativen Fernsehauftritt auf ITV zog Amy die Single zurück und kündigte am 6. Januar 1977 den Vertrag mit der Band.

Die Talking Heads waren eine US-amerikanische Rockband, die 1975 in New York City gegründet wurde und bis 1991 bestand. Die Band wird zu den bekanntesten und erfolgreichsten Vertretern der US-amerikanischen Post-Punk- und New Wave-Szene der 1980er Jahre gezählt. Die Melodie des nächsten Liedes erinnert an ein Kinderlied. Im Stück Psycho Killer schlüpft Sänger David Byrne jedoch in die Rolle eines offensichtlich geistig verwirrten, möglicherweise schizophrenen Mannes, der mitten im Song unvermittelt vom Englischen ins Französische fällt.

1969 wurde in Chicago die Soul- und Funkband Earth, Wind & Fire gegründet. Ein Top-Titel hatte die Band mit der nur als Single und auf dem Greatest Hits-Album veröffentlichten schnellen Tanznummer September von 1978.

Angenehm betäubt ist man beim Genuss des nächsten Songs von Pink Floyd. Comfortable Numb ist ein Rocksong aus dem Konzeptalbum The Wall, das 1979 veröffentlicht wurde. Das Stück wurde regelmäßig bei Live-Auftritten der Band gespielt.

Gary Numan ist der Kopf der britischen New Wave Band Tubeway Army. Sie gelten als Pioniere des Synthie-Pop und hatten mit Our Friends Electric 1979 den ersten Nummer-1-Hit. Direkt nach dem Erfolg löste sich die Band auf.

Kurtl Hauenstein war ein österreichischer Musiker und vor allem bekannt als Gründer und Inhaber des Musikprojekts Supermax. Der Projektname Supermax hatte übrigens nie etwas mit einem von der deutschsprachigen Presse assoziierten Supermax zu tun, sondern war lediglich eine Abkürzung für Super Maximal. Es ist eine Steigerung des vor allem in der von Hauenstein oft frequentierten schwarzen Musikszene benutzten Terminus To the Max. Dieser Unterschied wurde jedoch von den deutschsprachigen Journalisten weder wahrgenommen noch jemals hinterfragt. Den Abschluss der 7. Ausgabe von Ab in die 70er macht nun der Tanzflächenkracher Love Machine. Tschüss, bis zum nächsten Mal.

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Ihr habt eine ganze Weile drauf warten müssen, aber jetzt geht's weiter. Hier ist die Volume 7 Ab in die 80er mit Brady. Hallo und herzlich willkommen bei Radio Haspe. Heute habe ich mir das Jahr 1984 vorgenommen. Da gab es so viele Hits und wir werden einige davon spielen. Für diese Sendung habe ich eine wunderbare Unterstützung und zwar wird die Elke mit mir moderieren. Das werdet ihr gleich nach dem ersten Titel hören, denn dann wird sie sich euch vorstellen und euch einige Interpreten und Titel näher bringen. Jetzt fangen wir an. Es geht los mit einem Stück, von dem jeder glaubt, dass es in den Charts gewesen ist. Nein, es war nicht in den Charts. Das Album erschien 1984. Das Stück ist eins der bekanntesten von Herbert Grönemeyer. Es handelt sich um Bochum. Die damalige Single-Auskopplung war Männer, die auch gute Platzierungen erreichte. Aber ich glaube, Bochum beschreibt das Jahr 1984 besser als fast jede andere Single. Deswegen steigen wir damit ein, hier ins Jahr 1984 bei Ab in die 80er mit Brady und Elke auf Radio Haspe.

Auch von mir ein Hallo an die Zuhörerinnen und Zuhörer von Radio Haspe und ein Hallo an Brady. Ich bin Elke und noch neu im Team. Da ich unter anderem aber halt nicht nur die Musik aus den 1980ern sehr mag, freue ich mich sehr, dass ich bei Ab in die 80er Volume 7 mitmoderieren darf. Herzlichen Dank für die Einladung, lieber Brady. Ich finde übrigens, die Sendung hat mit Herbert Grönemeyer und seiner, ich sage mal, Liebeserklärung an seine Heimatstadt Bochum gut angefangen. Schade eigentlich, dass dieser Titel nicht in den Charts zu finden war. Den folgenden Titel jedoch fand man 1984 in den Charts. In Österreich und Dänemark schaffte er es auf Platz 1, in Deutschland und der Schweiz immerhin auf Platz 2. Es ist Guardian Angel von Masquerade. Übrigens war Masquerade ein Pseudonym, unter dem Drafi Deutscher Guardian Angel veröffentlichte und den Song selbst einsang. Deutscher war damals von den Medien und der Öffentlichkeit aufgrund mehrerer Skandale nicht gut angesehen und fürchtete daher, Guardian Angel würde unter dem Namen Drafi Deutscher nicht angenommen werden. Unter dem Namen Masquerade jedoch wurde der Titel ein Erfolg und mehrmals von verschiedenen Künstlern, wie zum Beispiel Nino D'Angelo, gecovert. Jetzt hören wir Masquerade mit Guardian Angel.

Guardian Angel, das habe ich ja schon lange nicht mehr gehört. Höchstposition 2 in Deutschland. Ein echter, heute würde man sagen, Fake-Song. Oder der Name Masquerade hat ja hier schon eine volle Bedeutung. So war das damals. Da wurde gesungen und hatte man keine gute Lobby mehr, wurde der Name geändert und es wurde trotzdem gesungen und ein Erfolg. Okay, hier geht's weiter mit einem, der auch Erfolg hatte, und zwar Billy Idol, Eyes Without a Face. Ein Synthie-Pop-Song, der hinterher mit Gitarren unterstützt wird. Das ist doch mal ein Sound. New Wave-Einflüsse sind natürlich da. Wir sind im Jahr 1984. Die Drums wurden von einem LM1-Drumcomputer erzeugt. Ja, so war das. Es ging viel in elektronische Richtung und es wurde viel getrickst im Jahr 1984. Dennoch kamen gute Songs raus. Hier ist Billy Idol, Eyes Without a Face.

Schön, den Song Eyes Without a Face mal wieder gehört zu haben. Ich habe den Song immer schon gerne gehört. Ein anderer Song, den ich gerne gehört habe und auch immer noch gerne höre, ist Radio Gaga von Queen. Der Song hat es 1984 bis auf Platz 2 in den deutschen Charts geschafft. Und angeblich soll Queen-Mitglied Roger Taylor durch seinen damals 3-jährigen Sohn zu Radio Gaga inspiriert worden sein. Der soll eine Radiosendung mit Radio Gaga kommentiert haben. Radio Gaga ist ein energiegeladener Song von Queen, der sich mit dem Einfluss der Medien, hier besonders das Radio, auf die Gesellschaft auseinandersetzt. Der Song drückt teilweise aber auch die Hoffnung aus, dass das Radio trotz der Konkurrenz durch Fernsehen und Musikvideos weiter eine wichtige Rolle spielen wird. Hier kommt einer meiner Lieblingssongs von Queen, Radio Gaga.

Radio Gaga von Queen, was soll man da noch zu sagen? Ich versuche das jetzt mal zu toppen, auch wenn mir das gar nicht so ganz gelingen kann. Ich habe für euch Depeche Mode mit einem Skandalsong, der damals in den USA bei vielen Stationen verboten war und auch bei der BBC fast aus dem Programm geflogen wäre, wäre der zuständige Mitarbeiter dafür nicht gerade in Urlaub gewesen. Das Video zeigt viele Ausschnitte aus dem Deutschen Bundestag von 1972, also aus Bonn, und wird mit anderen Elementen überlagert. Der Text war so skandalös, weil das Lied thematisiert offen sexuelle Praktiken der Unterwerfung. Naja, das löste Kritik aus. Dennoch, nichts genutzt, Höchstplatzierung in Deutschland Platz 2, 17 Wochen, in der Schweiz auf Platz 8. In den amerikanischen Billboard-Charts nur Platz 87 und in England dank des urlaubenden Mitarbeiters Platz 9. In den Jahrescharts 1984 in Deutschland immerhin Platz 33. Hier ist Depeche Mode mit Master and Servant.

Kein Wunder, dass es damals Kontroversen gab. Wenn man zugibt, hat Master and Servant ja eigentlich schon ein etwas deftigeres Thema, mit dem nicht jeder was anfangen kann. Kommen wir zu meinem nächsten Song, Purple Rain von Prince. Purple Rain ist einer der erfolgreichsten Stücke von Prince und schaffte es in Deutschland bis auf Chartplatz 5. Der Song ist ein Paradebeispiel für die musikalische Vielfalt von Prince und verbindet Elemente der Ballade mit denen des Rocks. Die Aussage von Purple Rain ist so vielschichtig wie der Künstler selbst und jeder kann für sich in dem Song etwas entdecken. Liebe Hörerinnen und Hörer von Radio Haspel, Prince mit Purple Rain.

Elke hat, glaube ich, heute so die epischen, hymnenartigen Songs auf der Pfanne. Das war Purple Rain von Prince, wie er sich später nannte, The Artist formerly known as Prince. Naja, gut, irgendwie schräg sind die alle gewesen. Was soll's? So, bei uns geht's weiter. Wir kommen nach Hagen, wir kommen nach Haspel, wir kommen nach Nena. Irgendwie, irgendwo, irgendwann. 1984, gut platziert in Deutschland, in ganz Europa. Mehr sage ich einfach gar nicht mal dazu. Ich brauche auch mal eine kurze Moderation. Hier ist Nena. Irgendwie, irgendwo, irgendwann.

Nena kann man denken, was man möchte. Aber ihr Lied irgendwie, irgendwo, irgendwann ist immer noch toll. Der gleich folgende Song Self-Control war 1984 gleichzeitig in zwei verschiedenen Versionen in den Charts vertreten. Während es die Italo-Disco-Version des italienischen Sängers Raf nur auf Platz 2 schaffte, gelang es der amerikanischen Sängerin Laura Branigan mit ihrer Pop-Version des Titels sogar zur gleichen Zeit Platz 1 zu erreichen. Viel Spaß mit Laura Branigan und Self-Control.

Das war wieder so ein schräges 1984er Dingen, das Lied, das es zweimal gab, Self-Control, hier in der Version von Laura Branigan. Danke, Elke. Ich mache weiter mit dem erfolgreichsten Song von Van Halen in Deutschland. Das war Jump. Er hielt sich 16 Wochen in den Charts und schaffte es bis auf Platz 4. Auch in Österreich, Schweiz und USA war Jump der erfolgreichste Song von Van Halen. Doch jetzt lang genug gequatscht, Ersteinstieg 19.03.1984, letzte Nominierung 8.09.1986. Hier ist Van Halen mit Jump.

Ich bin ja Jump von Van Halen, ist so ein richtiger Muntermacher, bei dem ich nicht still sitzen bleiben kann. Ähnlich geht es mir bei dem kontrovers diskutierten und teilweise boykottierten Song Relax von Frankie Goes to Hollywood. Der Song war in den konservativen 1980er Jahren unter anderem wegen den offenen und provokativen Textstellen über Sex und Sexualität umstritten, schaffte es aber in den Charts von Deutschland, der Schweiz und dem Vereinigten Königreich bis auf Platz 1. Hier kommt Frankie Goes to Hollywood mit Relax.

nach diesem entspannten Song von Frankie Goes to Hollywood lasse ich es nochmal richtig krachen. Von einer Band, die eigentlich eine Firma sein wollte oder eine Firma, die einen Bandnamen gab. Also ganz egal, es ist irgendwie alles vollkommen verworren. Ich rede von Public Image Limited, eigentlich bekannt als Pill. Und davon kennt man in Deutschland nur einen Song und der war 1984 echt ein Knaller. Ziemlich schräge Töne, hier ist Pill mit This Is Not A Love Song.

Den Song This Is Not a Love Song kannte ich bisher noch gar nicht. Stimmt, der Song ist etwas schräg, aber er gefällt mir gut. Mein letzter Song heute kommt von der deutschen Popband Alphaville, die mit Songs wie Big in Japan und Forever Young bekannt wurden. Der Song, den ich meine, schaffte es in Deutschland bis auf Platz 4 und in der Schweiz sogar bis auf Platz 3 der Charts. Gemeint ist Forever Young von Alphaville. Mit diesem Song verabschiede ich mich und wünsche euch noch viel Spaß beim Hören des weiteren Programms von Radio Haspe. Lieber Brady, nochmal herzlichen Dank für die Gelegenheit, bei Ab in die 80er mitzumischen.

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2: Herzlich willkommen zu einer neuen Ausgabe von Ab in die 90er hier bei Radio Haspel. Hier ist Elke am Mikrofon. Schön, dass ihr eingeschaltet habt, denn heute drehen wir in der 7. Ausgabe von Ab in die 90er die Zeit zurück in das unglaublich vielseitige Jahr 1995. Ich habe tief im Archiv gewühlt, um euch die Songs zu präsentieren, die damals entweder frisch veröffentlicht wurden oder wochenlang die deutschen Charts dominiert haben. Von den großen Boyband-Hymnen über den Durchbruch des Eurodance bis hin zu echtem Hardrock ist alles dabei. Schnallt euch an für eine ordentliche Portion Nostalgie und die Geschichten hinter den großen Hits. Wir starten direkt mit geballter Energie und lautem Riffrock hier auf Radio Haspel. AC/DC brachten im September 1995 ihr Album Boybreaker heraus und bewiesen unter der Regie von Star-Produzent Rick Rubin, dass sie nichts von ihrem Biss verloren hatten. Hard as Rock stieg am 25. September 1995 direkt auf Platz 33 ein und markierte die triumphale Rückkehr des Drummers Phil Rudd zur Band. Wer erinnert sich noch an das Video mit Angus Young an der riesigen Abrissbirne? Schalte die Boxen laut für AC/DC!

Jetzt wird es Zeit für die Boyband-Sensation des Jahrzehnts. Gary Barlow hat Back for Good angeblich in nur 15 Minuten geschrieben. Ein Geniestreich, der am 27. März 1995 veröffentlicht wurde. In Deutschland stieg der Song kurz darauf auf Platz 14 ein und thronte schließlich für 4 Wochen auf der 1. Insgesamt begleitete uns dieser Popdiamant 31 Wochen lang durch das Jahr. Unvergessen ist das Schwarz-Weiß-Video, in dem die Jungs im Regen tanzen. Hier ist ein Stück Musikgeschichte vom Album Nobody Else für euch auf Radio Haspel. Viel Spaß mit Take That!

Nun wird es hypnotisch bei Radio Haspel. Der italienische DJ Robert Miles erschuf mit Children 1995 einen Song, der das Genre Dreamhouse weltweit berühmt machte. Die markante Klaviermelodie sollte ursprünglich Clubbesucher nach der Party beruhigen, wurde aber ein gigantischer Charterfolg. Ab Februar 1996 stand der Track für 7 Wochen auf Platz 1 in Deutschland. Tauchen wir ein in die atmosphärische Welt des Albums Dreamland. Augen zu und genießen mit Elke und Ab in die 90er 7.

Ein bisschen Humor mit scharfer Zunge gefällig. In unserer Sendung Ab in die 90er 7 dürfen natürlich auch die deutschen Hits nicht fehlen. Die Prinzen erklärten uns 1995, dass man im Leben manchmal die Ellenbogen ausfahren muss. Du musst ein Schwein sein, stieg am 3. April 1995 ein und kletterte bis auf Platz 8 der deutschen Charts. Sebastian Krumbiegel und seine Truppe lieferten damit einen echten deutschen Kulthit ab, der bis heute auf keiner Party fehlen darf. Hier sind die Prinzen.

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1: Und nun die Hymne einer ganzen Generation. Oasis veröffentlichten am 30. Oktober 1995 Wonderwall, ein Lied, das Noel Gallagher angeblich für seine damalige Freundin schrieb. In Deutschland stieg der Britpop-Meilenstein im Dezember 1995 in die Charts ein und blieb 25 Wochen lang ein treuer Begleiter. Obwohl er hierzulande nur Platz 17 erreichte, ist er heute einer der meistgestreamten 90er-Songs überhaupt. Elke spielt für euch jetzt den Song, bei dem heute wahrscheinlich noch jeder auf Radio Haspe mitsingen kann.

John Bon Jovi und seine Jungs zeigten uns 1995 ihre erwachsene Seite. This Ain't a Love Song war die erste Single aus dem Album These Days und stieg am 5. Juni 1995 auf Platz 36 ein, bevor er bis in die Top 10 auf Platz 9 vorstieß. Die kraftvolle Rockballade mit echtem Soul-Feeling hielt sich 18 Wochen lang in den Charts. Das aufwendige Musikvideo wurde übrigens in Thailand gedreht und fing die sehnsuchtsvolle Stimmung des Titels perfekt ein. Ein echtes Highlight für alle Rockfans hier auf Radio Haspe.

Hier ist geballte Frauenpower. Gwen Stefani wurde 1995 mit No Doubt zur neuen Ikone des Alternativrock. Just a Girl wurde am 21. September 1995 veröffentlicht und war Gwens Antwort auf die Frustration, als Frau oft unterschätzt zu werden. In Deutschland war die Nummer 14 Wochen lang in den Charts vertreten und markierte den Startschuss für eine Weltkarriere. Elke sagt, dreht etwas lauter für No Doubt.

Dieses Pfeifen erkennt wirklich jeder sofort. Mike Rutherford von Genesis bewies mit Mike and the Mechanics erneut sein Händchen für Radiohits. Over My Shoulder wurde im Februar 1995 veröffentlicht und war ein riesiger Dauerbrenner, der 23 Wochen lang in den deutschen Charts präsent war. Ein perfektes Beispiel für den hochwertigen Poprock aus Mitte der 90er Jahre, den wir hier bei Radio Haspe so lieben. Viel Spaß mit diesem Gute-Laune-Track!

Wir kommen zum absoluten Giganten des Jahres 1995. Coolio featuring LV schufen mit Gangsta's Paradise einen Welthit, der auf einem Sample von Stevie Wonder basiert. Am 16. Oktober 1995 stieg der Song auf Platz 15 in den Charts ein und thronte danach für 8 Wochen auf der 1. Unglaubliche 69 Wochen lang blieb er insgesamt in den Charts. Ein Rekord für die Ewigkeit. Der Soundtrack zum Film Dangerous Minds ist heute ein Muss in Ab in die 90er 7. Hier ist Hip-Hop-Geschichte pur.

Es war ein hochemotionaler Moment. 1995 veröffentlichten die verbliebenen Queen-Mitglieder das Album Made in Heaven mit den letzten Aufnahmen des unvergessenen Freddie Mercury. Heaven for Everyone stieg am 6. November 1995 auf Platz 21 ein und blieb 19 Wochen lang ein Trostpflaster für Millionen Fans weltweit. Ein musikalisches Vermächtnis, das zeigt, dass Queen auch Jahre nach Freddies Tod die Herzen bewegen konnte. Ein wahrer Gänsehautmoment, wie ich finde.

Zum Abschluss unserer Reise durch das Jahr 1995 in Ab in die 90er 7 hören wir den King of Pop. Michael Jackson berührte die Welt mit der Ballade You Are Not Alone, die am 12. August 1995 veröffentlicht wurde. In Deutschland hielt sich You Are Not Alone 30 Wochen lang in den Charts. Es ist ein Song über Zusammenhalt, der uns auch heute noch zeigt, dass wir nie wirklich allein sind. Das war unsere Reise durch das Jahr 1995 bei Ab in die 90er 7. Ich hoffe, ihr hattet genauso viel Freude beim Wiederhören dieser Klassiker wie ich beim Aussuchen. Von der Gänsehaut bei Queen bis zur Power von AC/DC war wirklich alles dabei. Es ist immer wieder erstaunlich zu sehen, wie viel Energie in der Musik dieses Jahrzehnts steckte. Danke, dass ihr dabei wart. Wenn ihr Lust auf mehr Musikgeschichten habt, hört auch gerne mal in unsere vielen anderen Sendereien rein. Ich wünsche euch noch eine fantastische Zeit und sage, bleibt nostalgisch und bis zum nächsten Mal. Und vergesst nicht, auf unserer Website www.radiohaspe.de und im YouTube-Kanal von Radio Haspe vorbeizuschauen. Bis bald, eure Elke!

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1: Joey Molland war der letzte überlebende Gitarrist der klassischen Badfinger-Besetzung. Badfinger waren Beatles-Protégés und eine der ersten Bands auf Apple Records. Molland spielte Gitarre auf John Lennons Imagine und George Harrisons All Things Must Pass. Er starb am 1. März 2025 im Alter von 77 Jahren in St. Louis Park in Minnesota.

Lasst uns nun ein bisschen schmutzige Wäsche waschen. Waschsalon ist ein Song der Kölner Band Bab, der 1981 veröffentlicht wurde. Er stammt aus dem Album Für Usteschnigge und ist humorvoller, aber liebevoller Blick auf den Alltag. In diesem Fall auf einen Besuch im Waschsalon. Der Songtext ist in Kölsch, dem Dialekt der Region Köln, geschrieben. Wolfgang Niedecken, der Sänger und Texter der Band, war bekannt dafür, alltägliche Situationen mit Charme und Witz in seinen Liedern zu verarbeiten. Waschsalon ist ein gutes Beispiel dafür, wie Bab mit einfachen Themen große Geschichten erzählen konnte. Viel Spaß damit!

Kommen wir nun zu einem Artist, den ich persönlich sehr lieben gelernt habe. Reggae im Allgemeinen hat es mir in letzter Zeit sehr angetan. Bob Marley zum Beispiel gehört zu einem der größten Friedensvollstrecker dieser Welt. Erwähnenswert ist das One Love Peace Konzert. Dieses fand am 22. April 1978 im Kingston National Stadium in Kingston statt. Vor ca. 32.000 Zuschauern traten Reggae- und Musikgrößen aus Jamaika auf. Höhepunkt des Konzerts war natürlich der Auftritt von Bob Marley and the Wailers. Marley versöhnte bei diesem Konzert nämlich die Vorsitzenden der zwei dominierenden politischen Parteien Jamaikas miteinander. Dieser Schlag ist bislang einzigartig und sehr erwähnenswert. Wer darf also hier auf Radio Haspe überhaupt nicht fehlen? Richtig, hier ist Bob Marley mit War.

Nach über 20 Jahren trafen die alten Musiker zusammen. Mick Box, Rick Astley, Phil Hansen, Bernie Shaw und auch Ken Hensley. Die hatten sich endlich mal wieder was zu sagen, spielten ein fantastisches Konzert zusammen in 2002 und Hensley begann noch einmal auf der Bühne präsent zu werden. Von seinem Album, Live-Album, Ken Hensley and the Live Fire, The Last Dance.

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2: Barry Goldberg war einer der profiliertesten Keyboard-Spieler der US-amerikanischen Blues-Szene ab den späten 1950er Jahren. Barry, der von Mike Bloomfield zum Blues gebracht wurde und später mit ihm und anderen Legenden die Band Electric Flag gründete, war auch als Film- und TV-Komponist unterwegs. Wie aus dem Umfeld des Künstlers zu entnehmen ist, starb Barry nach 10-jährigem Kampf gegen den Krebs in einem Hospiz. Er wurde 83 Jahre alt.

Aus dem Film White Nights, Die Nacht der Entscheidung, habe ich Separate Lives, ein Duett von Phil Collins und Marilyn Martin, ausgesucht. Separate Lives erreichte die folgenden Höchstplatzierungen in den Charts: In Deutschland Platz 50, im Vereinigten Königreich Platz 4, in Irland, Kanada und den USA Platz 1. Lassen wir Phil Collins und Marilyn Martin gemeinsam Separate Lives singen.

eine US-kanadische Band mit deutschen Wurzeln. Benannte sich nach einem Titel eines Schweizer Autoren, nämlich Hermann Hesse, Steppenwolf. Sie schufen mit Borde bewahrt einen Welthit, zigmal gecovert. Aber sie hatten auch andere schöne Stücke, nämlich unter anderem The Pusher. Und wir denken bei Steppenwolf an Jerry Edmonton, dem Schlagzeuger und zweiten Stimme bei der Band. Er ging viel zu früh von Steppenwolf, die bis heute noch irgendwo unterwegs sind, schon gute, betagte 80 Jahre alt sind. Und ich sag mal, herzliche Grüße an alle da oben in der Sendung Rock from Heaven 06 hier auf Radio Haspel. Gedenken wir toller Musiker, ohne dabei wie die Trauerklöße herumzusitzen. Viel Spaß mit der Sendung.

Austropop war in den 80er Jahren, besonders im Jahr 1986, sehr beliebt. Und natürlich spielt auch Falco eine Rolle, der diverse Hits in den 80er Jahren hatte. Mit Erstnominierung am 23.12.85 erschien Genie Part 1, ein umstrittener Titel von Falco. Allerdings sagen die Chartplatzierungen aus, dass es auch ein Top-Hit war. Deutschland Platz 1, Österreich Platz 1, Schweiz Platz 1, Norwegen Platz 1 und selbst in England Platz 68. Wenn das mal keine Leistung ist. Bei uns 21 Wochen in den Top 100. Hier ist Falco, Genie Part 1.

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1: 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Es handelt sich um ein 19-jähriges Mädchen, das zuletzt vor 14 Tagen gesehen wurde. 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

Die Band Stray wurde 1966 von 4 Schülern der Christopher Wren School in London gegründet. Bis 1976 erschienen 8 Studioalben, dazu 2 Kompilationen 1975 und 1977. Allmusic vergleicht Stray mit Cream, Thin Lizzy und Mountain, doch konnten sie deren Erfolg nicht erreichen. Vom Debütalbum habe ich den Titel All in Your Mind ausgewählt.

Leider nähern wir uns dem Ende meiner tollen Sendung hier auf Radio Haspe zu. Wir machen noch einen kurzen Trip nach Schottland. Hey, Moment mal. Hä? Die singen ja auf Deutsch. Da kann doch was nicht stimmen. Meuterei! Ja, richtig. Der schottische Dudelsack ist hier Hauptmerkmal neben der markanten Stimme von Michael Robert. Obwohl, das stimmt auch wieder nicht ganz. Das wie nach einem klassischen Dudelsack klingende Instrument ist in Wahrheit eine Marktsackpfeife. Hier kommt der Song En Extremo, Sängerkrieg. Denn ein En Extremo wird niemals knien.

Ehre, wem Ehre gebührt. Und deswegen gibt's jetzt noch einmal zum Schluss der heutigen Sendung Down Under, eine Weltreise, AC/DC zu hören. Ein Song, der eigentlich selten auch im Radio zu hören ist. Was ich eigentlich sehr schade finde. Hier kommen Sie mit Safe in New York City. Und ich wünsche euch noch viel Spaß bei dem weiteren Programm hier bei Radio Haspe. Euer Yoshi. Bis zur nächsten Sendung. Tschüss.

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1: Hallo und herzlich willkommen zu Elkes bunte Musikwelt 11 hier auf Radio Haspe. Heute haben wir wieder eine prall gefüllte Stunde Musik für euch. Von rockigen Klassikern über gefühlvolle Balladen bis hin zu epischen Klangwelten. Ich, Elke, nehme euch mit auf eine Reise quer durch die Jahrzehnte und Genres. Mit Überraschungen, Gänsehautmomenten und Songs, die einfach gute Laune machen. Also Lautstärke hoch, Stressmodus aus. Los geht's gleich mit einem absoluten Gute-Laune-Doppelpack. Erst nehmen uns Status Quo mit Rockin' All Over the World mit auf eine Weltreise im Rock'n'Roll-Style. Der perfekte Wachmacher für die Ohren. Dann drehen wir die Uhr ein Stück weiter in die späten 80er, wo Roxette mit The Look die internationalen Charts stürmten. Zwei Songs, die beweisen, ein cooler Beat und einprägsamer Refrain sind zeitlos.

In Elkes bunte Musikwelt 11 hier auf Radio Haspel wird es jetzt im wahrsten Sinne himmlisch. Uriah Heep liefern mit Angels Walk With You eine kraftvolle Rockhymne, die voller Wärme steckt. Dann direkt im Anschluss entführen uns Eloy mit Company of Angels in ihre ganz eigene atmosphärische Klangwelt. Zwei ganz unterschiedliche Ansätze, aber beide zeigen, wie Musik eine Brücke zwischen Himmel und Erde schlagen kann.

Willkommen zurück. Jetzt drehen wir hier in der 11. Ausgabe von Elkes bunte Musikwelt richtig auf. AC/DC brettern mit Highway to Hell in die Lautsprecher. Das ist pure Rockpower, unverwechselbar und geht direkt ins Blut. Und Bon Jovi setzen mit Living on a Prayer noch einen drauf. Die Stadionhymne schlechthin. Falls ihr gerade steht, keine Sorge. Nach diesen beiden Nummern sitzt keiner mehr still.

Nun geht's hier bei Radio Haspe und in Elkes bunte Musikwelt 11 von düster melancholisch zu episch mystisch. Metallica zeigen mit Fade to Black, wie gefühlvoll Metal klingen kann. Danach kommt Last of the Wilds von Nightwish. Ein Musikstück, das klingt, als wäre es direkt aus einem Fantasyfilm entsprungen. Wer da keine Gänsehaut bekommt, hört vermutlich nicht zu.

Zum Ausklang gibt's noch einmal Musik mit ganz viel Seele und Tiefe. Ozzy Osbourne und Elton John schenken uns mit Ordinary Man einen Song, der nachdenklich macht und gleichzeitig berührt. Arena schließen mit The Visitor. Ein Abschluss, der sich wie das letzte Kapitel eines guten Buches anfühlt. Intensiv, bewegend und rund. Und das war Elkes bunte Musikwelt 11 auf Radio Haspe. Eine Stunde voller Höhen, Tiefen und unvergesslicher Songs. Ich hoffe, ihr hattet genauso viel Spaß wie ich. Bleibt dran, bleibt euch treu und vergesst nicht, Musik ist die beste Reise, für die man kein Ticket braucht. Eure Elke sagt bis zum nächsten Mal und wünscht euch viel Spaß beim weiteren Hören der vielen tollen Sendungen hier auf Radio Haspe. 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

Willkommen bei Teil 2 von Time aus unserer Sendereihe Words. Begonnen haben wir mit Wishbone Ash. Es ist das Jahr 1972 und Wishbone Ash steht kurz davor, ihr legendäres Album Argus zu

Musik nicht nur aus Noten besteht. Sie ist eine Reise durch Erinnerungen, Emotionen und die Zeit selbst. Time Flies By entsteht aus dieser Reflexion. Die Melodie trägt eine Mischung aus kraftvollen Gitarrenriffs und tiefgründigen Lyrics, die das Gefühl einfangen, wie schnell die Zeit doch vergeht. Die Band, die sich erst 2021 zusammengefunden hat, bringt ihre gesamte musikalische Erfahrung in diesen Song ein. Vintage Project hören wir jetzt mit Time Flies By.

Es ist das Jahr 1969 und die britische Bluesrockband 10 Years After arbeitet an ihrem Album Shh. Die Band, angeführt von Alvin Lee, ist bekannt für ihre schnellen Gitarrenriffs und energiegeladenen Live-Auftritte. Doch diesmal nehmen sie sich einen Moment, um einen Song zu schreiben, der eine andere Seite zeigt. Two Time Mama, der Song ist kurz, direkt und voller Blues-Feeling. Die Lyrics erzählen von einer Frau, die nicht treu ist, eine Two Time Mama, die ihren Partner hintergeht. Doch der Erzähler lässt sich nicht täuschen. If you need two, you can bet your life I'm using three. Eine Zeile, die mit einem Augenzwinkern zeigt, dass er sich nicht unterkriegen lässt. Two Time Mama bleibt ein verstecktes Juwel in der Diskografie von 10 Years After. Ein Song, der mit wenigen Worten und einer einfachen, aber effektiven Melodie eine ganze Geschichte erzählt. Hört selbst.

Im Jahr 2001 arbeiten Yes, eine Band mit einer beispiellosen Geschichte im Progressivrock, an ihrem Album Magnification. Doch dieses Mal gibt es eine besondere Veränderung. Statt ihrer typischen komplexen Strukturen setzen sie auf orchestrale Arrangements, die ihre Musik in neue Sphären hebt. Inmitten dieser kreativen Entwicklung entsteht Time is Time, ein Lied, das sich von den epischen Werken der Band abhebt. John Anderson singt mit ruhiger Intensität über das Vergehen der Zeit, darüber, wie sie uns formt, antreibt und manchmal auch heilt. Die Melodie ist warm und fließend, unaufgeregt, aber voller Tiefe.

Springen wir ins Jahr 1976. Ein junger Ingenieur namens Tom Scholz sitzt in seinem Heimstudio in Watertown, Massachusetts. Er hat jahrelang an seinen eigenen Songs gearbeitet, sie perfektioniert, sie immer wieder neu aufgenommen. Einer dieser Songs ist Foreplay, ein kraftvolles Instrumentalstück, das mit einem treibenden Hammond-Orgel-Riff beginnt. Doch Foreplay ist nur der Anfang. Nach der explosiven Einleitung geht der Song nahtlos in Long Time über, eine Geschichte über das Streben nach Freiheit, das Verlassen der Vergangenheit und die Jagd nach einem Traum. Als Boston endlich einen Plattenvertrag mit Epic Records bekommt, besteht das Label darauf, dass die gesamte Band die Songs neu einspielt. Doch Scholz, der fast alle Instrumente selbst aufgenommen hat, weigert sich. Er weiß, dass seine Demos genau so klingen, wie er es sich vorgestellt hat. Schließlich wird das Album veröffentlicht und es schlägt ein wie eine Bombe. Boston mit Foreplay, Long Time.

8 Jahre später schreiben wir das Jahr 1982 und die Supergroup Asia, bestehend aus ehemaligen Mitgliedern von Yes, King Crimson, Emerson, Lake & Palmer und The Buggles, veröffentlicht ihr Debütalbum. Die Erwartungen sind hoch. Kann diese Band wirklich die perfekte Mischung aus Progressivrock und eingängigen Melodien liefern? Mit Only Time Will Tell beweisen sie es. Der Song, geschrieben von Jeff Downes und John Wetton, erzählt die Geschichte eines Mannes, der erkennt, dass die Frau, die er liebte, ihn nie wirklich geliebt hat. Sie hat ihn nur kurz benutzt und nun verlässt er sie, wissend, dass ihre Zukunft einsam sein könnte. Aber Only Time Will Tell.

Es ist das Jahr 1969 und die Welt steht unter dem Schatten des Kalten Krieges. Die Spannungen zwischen den Supermächten sind greifbar und die Angst vor einem globalen Konflikt liegt in der Luft. In einem Studio in London sitzt Deep Purple, eine Band, die gerade dabei ist, ihren Sound neu zu definieren. Während John Lord auf seinem Keyboard experimentiert, spielt er eine Melodie, die ihm bekannt vorkommt. Das Intro vom Bombay Calling der Band It's a Beautiful Day. Doch anstatt es einfach zu übernehmen, beginnt die Band es zu verändern, zu erweitern, ihm eine neue Bedeutung zu geben. Ian Gillan setzt sich ans Mikrofon und beginnt zu singen Sweet Child in Time, You'll See the Line. Doch mit der Zeit wird der Song für Ian Gillan zur Herausforderung. Die hohen Schreie, die einst mühelos kamen, werden schwieriger. Und schließlich entscheidet die Band, ihn nicht mehr live zu spielen. Dennoch bleibt Child in Time ein Monument der Rockgeschichte. Ein Song, der die Zeit überdauert hat und immer noch Gänsehaut erzeugt. Boah.

Bleiben wir mit dem nächsten Song noch im Jahr 1969. Als das Album Led Zeppelin im Januar 1969 veröffentlicht wird, ist Good Times, Bad Times der erste Song darauf. Ein Statement. Das zeigt, dass diese Band gekommen ist, um die Rockwelt zu verändern. Der Song wird zur ersten Single der Band und erreicht Platz 80 der Billboard Hot 100. Die ersten Takte von Good Times, Bad Times erklingen, ein donnerndes Riff, ein kraftvoller Basslauf und dann Bonhams unglaubliches Schlagzeugspiel. Er nutzt eine Technik namens Triplets, die so schnell und präzise ist, dass viele glauben, er spiele mit zwei Bassdrums. Doch es ist nur eine.

Stell dir einen verregneten Abend in den frühen 90er Jahren vor. Im abgelegenen Studio in Wales treffen sich Tony Iommi, Geezer Butler und Ronnie James Dio. Inspiriert vom schweren Rhythmus des Regens und tiefgründigen Gesprächen über die Vergänglichkeit, prägte Dio den Gedanken, Zeit sei keine Linie, sondern eine Maschine, in der jeder Augenblick das Potenzial hat, unsere Schicksale zu verändern. Diese Erkenntnis verwandelt sich in den Song Time Machine. Die Musik und die Worte wurden zu einem Aufruf, die Fesseln der Vergangenheit abzulegen und aktiv das Steuer des eigenen Lebens zu übernehmen. Jeder kraftvolle Riff und jede eindringliche Zeile erinnern daran, dass wir jederzeit die Chance haben, uns selbst neu zu erfinden. Black Sabbath mit Time Machine.

Auch der zweite Teil dieser Sendereihe neigt sich dem Ende zu. Bleibt noch Zeit für einen letzten Titel. Im Jahr 1963 hatte der Jazz-Trombonist Kai Winding eine Version von Time is on my side aufgenommen. Ein fast instrumentales Stück mit einem gospelartigen Chor. Kurz darauf nahm die Soul-Sängerin Irma Thomas eine eigene Version auf, die eine gesprochene Passage in der Mitte enthielt. Als Mick Jagger und Keith Richards Irma Thomas live hörten, wussten sie sofort, dass dieser Song perfekt zu ihnen passte. Die Stones nahmen ihre eigene Version auf, ließen die gesprochene Passage weg und fügten eine rockigere Instrumentierung hinzu. Am 26. September 1964 wurde der Song in den USA veröffentlicht und wurde ihr erster Top-10-Hit in Amerika. Zum Schluss dieser Sendung die Rolling Stones mit Time is on my side. Wir hören uns.

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1: Ja, das hättet ihr wohl gern, dass hier der Yoshi kommt. Nein, hier ist der Brady. Hier ist die zweite Ausgabe Hot and Blue in der Brady Edition. Diesmal komplett deutsche Mucke. Aus meiner Zeit, vor meiner Zeit, aber nicht nach meiner Zeit. Aber für euch. Genug geredet, wir fangen an mit einem Titel, der absolut ins Genre Blue passt. Hier ist Bab mit Wellenreiter.

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Unsere kleine Rundreise ist gestartet in Köln mit Papp. Jetzt machen wir einen Sprung ins Sauerland, genauer gesagt nach Letmathe zur Band Zoff. Die hatten nicht ganz so viele bekannte Titel, denke ich mal, so bundesweit. Einer, den kennt ihr sicher alle, Sauerland, mein Herz schlägt für das Sauerland. Ja, und den spielen wir jetzt nicht. Für euch gibt's Zoff mit Total Banane.

Unsere musikalische Deutschlandtour geht weiter. Wir machen einen Sprung vom Sauerland nach Ost-Berlin ins Jahr 1975 beziehungsweise in den Herbst 1974, denn da gründete sich die Band Karat. Bekannt mit Über sieben Brücken natürlich, auch mit einem Epos wie Albatros auch natürlich oder Sachen wie Jede Stunde. Ach, ich könnte jetzt noch einige aufzählen. Ich sage euch aber lieber, ich spiele für euch jetzt einen Song, der passt auch in diese Zeit, Der blaue Planet.

Musikalische Rundreisen haben den Vorteil, dass sie nicht in Echtzeit geschehen. So können wir jetzt ganz einfach auch von Ostberlin einen Sprung ins fränkische Erlangen machen. Hier gründete sich 1989 die Band JBO, bekannt für Covers und lustige Texte. Ich habe für euch ausgesucht einen alten Eddie Grant Hit, der im Original heißt Gimme Hope, Joanna. Bei JBO geht es etwas heftiger zu, deswegen aus der Rubrik Hot, und er heißt Gimme Dope, Joanna.

Puh, wie soll ich die Reise denn jetzt beschreiben? Also, ein gebürtiger Hamburger, 1956 in Hamburg geboren, dann in Essen aufgewachsen, das ist wichtig, denn das hört man gleich auch ganz verdammt raus. Dann ging's weiter wieder nach Augsburg, dann ging's jetzt wieder nach Hamburg. Die Rede ist von Stefan Stoppock, beziehungsweise der Band Stoppock. Da habe ich euch ausgesucht. Eine, ich sag mal, Ballade, die auch jeden betrifft, über die man nochmal nachdenken kann, zwischen Twentours und Seniorenpass.

Und zack, wieder sind wir auf dem Beamstrahl und beamen uns nach Frankfurt. Hier wurde 1977 die Band Straßenjungs gegründet. Ja, das ist eine Band, die auch gerne mal mit Verboten spielt. So wurde das Debütalbum Dauerlutscher 1982 auf den Index gesetzt und als jugendgefährdend eingestuft. Im Herbst 2007 sah die Bundesprüfstelle für jugendgefährdende Schriften das anders und nahm das Album wieder raus aus dem Index. Die Zeiten ändern sich und die Leute ändern sich und so ist auch Dauerlutscher nicht mehr jugendgefährdend und ihr könnt euch einfach diesen harten Punk anhören. Hier sind die Straßenjungs mit Dauerlutscher.

Wo waren wir? Ach ja, wir waren in Frankfurt am Main bei den Straßenjungs. Jetzt machen wir einen kurzen Abstecher nach Rumänien und gleich wieder zurück in die bayerische Provinz. Denn dort ist Peter Maffay aufgewachsen. Ja, den kennt man zur Genüge, auch jetzt mit seinen aktuellen Hits. Aber es gab auch frühe Zeiten und es gab gute Zeiten. Aus den guten Zeiten möchte ich eigentlich jetzt nicht spielen. Ich möchte was aus den frühen Zeiten spielen. Und zwar ist hier vom Album Samstagabend in unserer Straße aus dem Jahr 1974 für euch Peter Maffay mit Einer muss gehen.

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Wir machen wieder einen Flug zurück um 500 Kilometer weiter nach Westen. Wir landen in Hagen. Das ist auch unsere Heimatstadt, meine Heimatstadt bzw. Haspe. In Haspe ist auch aufgewachsen eine der bekanntesten deutschen NDW-Sängerinnen und die sich später auch selbst erfunden hat und dann eine, ja, ich will mal sagen, etwas durchgeknallte Ansicht in Sachen Corona vertreten hat. Doch das möchte ich jetzt nicht werten. Ich möchte einfach nur sagen, hier kommt Nena mit ihrem ersten Hit aus dem Jahre 1982 mit Nur geträumt.

0: Von Hagen aus sind es gut 450 Kilometer bis nach Hamburg. Wir landen hier in Wentorf. Wir landen bei Achim Reichel. Und da habe ich für euch eine Ballade ausgesucht, die es nur als Bonustrack auf der CD Regenbogenballaden gab. Es ist die Vertonung des Theodor Fontane-Klassikers John Maynard. Hier ist Achim Reichel.
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1: Wir springen zurück ins Rheinland, wir landen in Düsseldorf und wir landen nicht bei den Toten Hosen, wir landen bei Kraftwerk. 2021 wurde die Band als erste deutsche Band in die Rock'n'Roll Hall of Fame aufgenommen. Ihre Elektro-Sounds beeinflussten über die Jahrzehnte sehr viele Musikerscheinungen. Hier haben wir aus dem Jahr 1982 Kraftwerk und das Model.

Noch einmal kommen wir zurück nach Hagen. Ja, komm nach Hagen, werde Popstar. Auch das war ein Sound von Extra Breit. Doch ich habe für euch von den Breiten ausgesucht. 3D, ein richtig harter Knaller aus der Rubrik Hot.

Eine bewegte und bewegende Geschichte hat eine der bekanntesten DDR-Rockbands. Ich rede von den Pudis. 1970 erhielt die Band ein Auftrittsverbot im Bezirk Karl-Marx-Stadt. Zwei dortige Kulturbeauftragte hatten bemängelt, dass alle Texte auf Englisch gesungen worden seien und die Leistung der Musikanlage mit 200 Watt mehr als die üblichen 80 Watt betrage. Heute lächerlich, oder? Auch habe es die Kapelle nicht verstanden, den Ablauf so zu gestalten, dass jedwede Hektik unter den jugendlichen Tänzern hätte vermieden werden können. In der Folge kam es zu einer Aussprache der Band mit den Behörden. Daraufhin schrieben die Pudis eigene Lieder in deutscher Sprache und das Verbot wurde aufgehoben. Eigene Lieder in deutscher Sprache, das bekannteste, Alt wie ein Baum. Hier sind die Pudis.

Wir reisen noch einmal nach Berlin, eine der musikalischen Hochburgen in Deutschland. Wir reisen zur Band Spliff, die sich aus der ehemaligen Nina Hagen Band begründete. 1982 erschien das Album 85555, einfach benannt nach der Katalognummer, die diese Platte gerade erhalten hatte. Aus dem Album 85555, einem Song, der der neuen deutschen Welle zugeordnet wird, den ich aber gar nicht dort ansiedeln möchte, hier ist Spliff mit Déjà-vu.

Tja, ich würde mal sagen, das war's für heute. Das war Hot and Blue, die Brady Edition, die zweite und die erste komplett deutsche. Falls ich Lust habe, mache ich sowas nochmal. Ich bin auf euer Feedback bei Facebook gespannt. Der Yoshi wird das gern entgegennehmen und mir berichten. Ich bin nicht so der Facebook-Fan, deswegen lest ihr mich auch da nicht so oft. Wer Lust auf Radio Haspa hat, radiohaspa@gmx.de. Wir sind immer für euch da. Hier geht's jetzt weiter im Programm mit, ach, ich weiß gar nicht, was kommt, weil wir senden ja zu unterschiedlichen Zeiten. Okay, das war's. Ich sag einfach mal tschüss.

Bitte treten Sie ein. Soundcafé hat geöffnet, Ausgabe Nummer 2. Und wir haben Besuch von einem Kollegen oder einigen Kollegen aus Australien, die auch ein Café haben, nämlich das Street Café. Und das besingen für uns hier heute und für euch da draußen die Band Icehouse.

oh, die ersten Gäste sind eingetroffen. Ich freue mich. Und ich muss euch sagen, der Tisch Nummer 7 ist heute belegt. Da haben wir gleich einen speziellen Tisch, nämlich den Frauenpower-Tisch sozusagen. Als wir heute eingeladen haben und als Gäste hier begrüßen dürfen, als erstes Ricky Lee Jones mit Jackie is in Love. Amanda Manschall ist auch am Tisch und singt in Believe in You. Und dazu haben wir dann noch die Kate Bush mit Running Up That Hill. Diese drei Damen werden euch jetzt gleich hier verwöhnen. Nicht nur musikalisch, sondern auch mit ihrem Auftritten hier im Soundcafé Ausgabe Nummer 2.

Eine junge Frau besonderer Art hat mir vor kurzem hier im Café. Es gibt ja verschiedene Tricks hier, Leuten das Geld aus der Tasche zu ziehen, aber die war schon ziemlich, würde ich mal sagen, dreist. Und zwar, was ist passiert? Sie kam auf mich zu mit einem 30-Euro-Geldschein und sagt zu mir, würden Sie mir den bitte wechseln? Interessant war, das Papier also fühlte sich original an. Selbst der Sicherheitsstreifen 1A, aber irgendwo ist mir eine Kleinigkeit auch aufgefallen und ich sagte zu ihr, um ein wenig Zeit zu gewinnen, bitte warten Sie einen Moment, ich muss eben das Wechselgeld holen, ich muss kurz ins Büro. Gesagt, getan, ich also ins Büro, rufe natürlich schlauerweise die Polizei an, komme dann raus und gehe an die Theke, wo sie dann auf mich wartet. Und dann lege ich ihr zwei 15-Euro-Scheine hin. Zwei 15-Euro-Scheine. Und sie sagt zu mir ganz empört, wollen Sie mich verarschen? In dem Moment sehe ich, wie die Polizei ankommt, bin also ganz cool und sagt dann, wer hat denn damit angefangen? Aber egal, es gibt ja viele Sachen so mit, Fälschereien, das gibt man, ist auch im falschen Film. Es gibt sogar sowas wie falsche Musik, wo man denkt, ich bin jetzt im falschen Film, aber es geht um Musik. Ich habe jetzt mal drei Bands ausgesucht, die eigentlich einen typischen Sound haben, aber zwischendurch doch mal dann ein Lied rausgebracht haben, was eigentlich eher untypisch ist. Fangen wir an mit Rave, der Song Keep on Riding aus dem Jahre 77. Hensley, der Keyboarder und Songwriter, und Jerry Byrne, der Produzent und Macher von Uriah, hatten so beschlossen, so ein bisschen Uriah sollten weg vom Hardrock, vom Progressivrock mehr in den Poprock prallen. Und entsprechend wurde dann Keep on Riding genommen. Das kam nicht überall gut an. Die Kritiker schrieben dann, das geht jetzt zu sehr in der Popmusik rein, und wir haben jetzt aber nicht den Hensley dafür verantwortlich gemacht, sondern den neuen Sänger John Norton, weil er früher mal bei Les Humphreys Singers war, und deswegen ist dann die Band die Les Heap Singers anstatt Uriah Heep. Aber egal. Nächster Fall, die Purple. Die haben sich reingeholt, David Coverdale für Ian Gillan und den Glenn Hughes für Roger Glover, den Bassisten. Aber Glenn Hughes war zudem auch ein hervorragender Sänger. So, dann gab's einen Zweigesang bei die Purple, war schon sehr ungewöhnlich, und Glenn Hughes hat in seinen Kompositionen ein bisschen Funky-Musik reingebracht. Dafür ist er bekannt. Hier haben wir die Purple mit Hold On, also auch sehr untypisch. Und das dritte Beispiel, auch musikalisch hier belegt, das sind Yes. 1978 schwammen sie auch so auf dieser Welle, ähnlich wie Heap, ein bisschen kommerzieller zu werden, weg vom Bombast und so weiter, und haben dann auch eine Hitsingle gehabt. Auch speziell auch darauf ausgerichtet. Das ist die Nummer 3, die ich euch gleich vorstellen werde. Don't Kill the Whale, Yes. Jetzt haben wir so einen Dreierpack für euch, dann kann ich hier ruhig einen Kaffee trinken, ihr könnt euch das schön anhören, ein bisschen Kuchen essen oder Blätterfrikadellchen, schaut mal, was ihr so gerade Appetit drauf habt. Viel Spaß damit!

Hallo, hallo, Julia, bitte an Tisch 4 noch eine Ladung Bier und ein paar Sachen kommen vor. Wir haben nämlich die USA zu Gast oder einige Gäste aus den USA. Bärtige, nicht bärtige und zwar in folgender Reihenfolge. ZZ Top und sie haben mitgebracht A Fool for Your Stocking, 38 Special, Find My Way Back und dann noch die Edelrocker und Progrocker von Candace mit The Wall. Und das alles hier im Soundcafé. Da geht doch mal richtig so die Erbsensuppe durch die Decke oder was auch immer. Wir haben nämlich auch Eintopf und alles Mögliche. Du hast kein Einheitsbrei. Das ist wichtig und hab viel Spaß damit.

Offenbar sind die bärtigen und sonstigen USA-Boys nicht alleine hier, sondern ich habe noch zwei am Tisch 9 gesehen, die sich gerade auch mal gut mal die Kante geben und dabei mal German Schnitzel probieren. Jawohl, German Schnitzel. Wir diskutieren ja, ob auch demnächst vegan Schnitzel noch heißen darf oder nicht, aber die möchten ein Pick. Ein Schweineschnitzel sozusagen. Mein Gott, was ein Blödsinn alles. Egal. Hier sind Aglike Joe mit Neighborhood und One Halen. Why can this be love? Mir ist das egal. Das ist keine vegane Musik. Das ist Hardrock. Das ist eine tolle Musik. Und mich interessiert so ein Loch im Kopf. Alles klar, Freunde. Soundcafé, das ist die, das wahre Leben.

Julia, du musst doch mal gehen mit einem Tablett voller Whisky zu Tisch 10. Dort sind die Loverboy mit Hot Girls in Love. Vertreten hier die Grizzlybären aus Kanada. Und das wird den Brady freuen, den sehe ich gerade hinten am Tisch 1. Na Pilz, kommt gleich Brady, schön, dass du da bist. Foreigner, that was yesterday. Ja, auch das Team Radio Hasp ist hier vertreten. Kommt gerne mal rein zum Soundcafé, denn das ist ein Team, das zusammenhält. Und wir haben Spaß zusammen. Deswegen, Radio Hasp, Freunde, Radio Hasp ist euer Sender von uns für euch. Das sage ich immer wieder gerne. Der Josche hier im Soundcafé hinter der

Und neben Tisch 11 sehe ich den Lenny und die Elke, die auch gerne mal etwas Härteres hören. Hier habe ich für euch ausgesucht Praying Mantis mit Welcome to my Hollywood, UFO, Dead Man Walking und MSG Attack of the Mad X-Men. Ich sag ja, dieser Teamgedanke, der ist wichtig und schön. Und ich freue mich, dass ihr hier seid. Gut, ich sehe gerade Wasser, Cola, kein Alkohol, alles klar, was soll's. Hier werden alle Wünsche erfüllt.

Und mit den nächsten drei Stücken werde ich nicht nur unseren Freund von Sheila Music, unserem Andy, begeistern können, sondern ich weiß hier am Tisch 14, dort wo es gerade wieder mal hoch die Tassen heißt, sind die Leute, die diese Musik besonders mögen. Die haben sie bestellt und wir freuen uns über folgende Gäste. Black Sabbath mit The Shining, Uriah Heep, diesmal wieder in alter Form und aus dem Jahre 2023 mit Hurricane und Jethro Tull, der Klassiker von 1971, Locomotive Breath.

Und auch der Tischtrei ist dabei. Genau, ich sehe gerade Vertreter des Gesangvereins Halbe Lunge 2. Leute, viel Spaß hier und ich weiß, ihr habt zwei Songs euch ausgesucht, habt ihr schon im Vorfeld uns mitgeteilt. Neben dem leckeren Baguette, das wir euch hier präsentieren, gibt's noch einen kleinen Ohrenschmaus in Form von Ryan Adams Run to You und dem Klassiker von Supertramp Dreamer. Und dann sind wir gleich auf dem finalen Weg zu noch drei tollen Songs. Dann ist für heute erstmal noch einmal das Soundcafé geschlossen, aber wir werden demnächst wieder öffnen, wenn es heißt Radio Haspe, Yoshi präsentiert das Soundcafé. Vielen Dank bisher erstmal.

Man soll ja bekanntlich aufhören, wenn es am schönsten ist. Und um euch den Abschied ein bisschen zu versüßen, habe ich noch drei tolle Nummern rausgesucht. Wir begeben uns einmal nach Down Under. Lassen wir die Kängurus nochmal hopsen, aber in einem etwas ruhigeren Stil, nämlich mit Aragorn und The Cradle. Dann noch einmal der Union Jack für uns hier auf dem Café. Marillion mit Fisch. Ja, Fisch haben wir auch im Programm. Scholle ist diese Woche, glaube ich, angesagt. Wir haben Marillion mit Warm Wet Circles. Und dann geht's nochmal ab in die USA mit Johnny Cash. Aber jetzt hier nicht mit Ring of Fire oder sonstigem, sondern einer ganz speziellen Version von Hurt. Die ist so klasse, finde ich. Die muss man einfach hier spielen. Ich sag mal so, im Namen von Julia und dem Rest des Teams hier, vielen Dank fürs Einschalten, für den Besuch hier beim Sound Café. Das war die zweite Ausgabe und die dritte folgt alsbald. Bis dahin, euer Yoshi und viel Spaß weiterhin mit dem Programm von Radio Haspel.

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Glück auf, meine Freunde, und somit mal wieder herzlich willkommen bei der Sendung auf Radio Haspe, bei der es um hartes Eisen geht, der IG Schwermetall. Auch mich, den Prince of Darkness, werdet ihr so schnell nicht los. Ich schau mal grad, Nordostwind, die Sonne steht am Firmament. Okay, Zeit für eine Runde Heavy Metal, meine Brüder und Schwestern. Legen wir gleich los mit einem spannenden Newcomer aus Marburg. Ein guter Freund hielt mir eine LP unter die Nase mit den Worten, hier, ist ein Arbeitskollege von mir, ja, der macht gute Musik. Widerwillig und mit Zögern forderte ich ihn auf, die Platte mal aufzulegen. Manchmal hat er ja so seine komischen Musikmomente, aber hier, da hatte er recht. Gute Musik, sag ich euch. Zum nächsten Geburtstag bekam ich dann auch direkt die bis dato 2 veröffentlichten Alben auf Vinyl. Mega! Hier sind Redstone Chapel mit Progress in Work.

Das Original von Mountain, einer US-amerikanischen Band aus dem Jahre 1970. Gecovert von Halen, WASP, Blackstone Cherry und natürlich von Ozzy Osbourne. Also hier für euch der wahre Prince of Darkness mit Mississippi.

Ja, immer noch das meistverkaufte Debüt des 21. Jahrhunderts. Aber wusstet ihr, dass die meisten erst bei Meteora eingestiegen sind? Die Rede ist natürlich von Linkin Park. Neben Black Sabbath, Iron Maiden und Metallica mit Abstand meine absolute Lieblingsband. R.I.P. Chester Bennington. Hier die mit vierfach Platin ausgezeichnete zweite Single-Auskopplung von Meteora. Somewhere I Belong.

Angefangen als Gaukler auf diversen Mittelaltermärkten, durchbrachen sie schnell die Mauer, um einen kometenhaften Aufstieg innerhalb der Szene hinzulegen. Nicht lange, da folgten dann auch die ersten Chartplatzierungen. Die Rede ist von In Extremo, was so viel bedeutet wie am Rande oder aber auch bis zum Äußersten. Einer meiner Top-Favoriten der Band ist bis heute Ai Vis Lolop, welches auf Altfranzösisch geschrieben wurde und so viel bedeutet wie Ich habe den Wolf, den Fuchs und den Hasen gesehen. Viel Spaß beim Abroppen!

Ich merke gerade, ich habe in dieser Sendung ziemlich viel aus meiner Jugend ausgekramt. Ungewollt. Aber nichts gehört so sehr zu meinem 16-jährigen Ich wie Escape the Fate. Eine Metalcore-Band, die gerne auch mal dem Emo zugeschrieben wird. Damals, Anfang der 2000er, halt genau mein Mindset an Musik und vor allem textlich genau das richtige Gefühlschaos. In My Apocalypse vom ersten Studioalbum Dying is Your Latest Fashion geht es genau um solch ein Kuddelmuddel der Gefühle. Innere Zerrissenheit, Selbstzweifel und den Kampf gegen unterdrückende Mächte. Musikalisch aber nicht weniger schlecht.

Die armenischen US-Rocker um den charismatischen Sänger Serj Tankian namens System of a Down machten Ende der 90er, Anfang der 2000er so viel Welle wie keine zweite Band. Man kann ihr Genre auch nicht so recht zuordnen. Wenn man Wikipedia Glauben schenkt, so spielen sie eine Mischung aus New und Progressive Metal. Ja, ich würde das so unterzeichnen, aber es ist für mich noch ein bisschen härter. Mit der Debütsingle Sugar aus dem Jahr 1998 fuhren sie gleich Platin ein. Für mich ein Song, der sich um Drogenmissbrauch handelt und krass nach vorne geht.

Kaum eine Band ist wahrscheinlich so hart im Mainstream angekommen wie Sabaton. Trotzdem machen sie guten Power Metal mit krassen Texten. Es ist wahrscheinlich die Band mit den meisten Konzeptalben. Jedes dieser Meisterwerke beschreibt nämlich thematisch eine andere Zeitepoche. Sei es der Erste oder Zweite Weltkrieg oder die Epoche der Roten Dynastie in Japan oder eben der Zeit des Löwen aus dem Norden. Gustavus Adolphus, der Zweite, genannt The Lion from the North.

Ihr habt euch nicht verklickt? Nein, es ist ganz im Gegenteil. Ihr seid immer noch auf dem besten Radiosender ever. Exklusiv in der IG Schwermetall am Mikrofon, euer Prince of Darkness. Also nicht abschalten, wie damals bei Löwenzahn, sondern explizit dranbleiben. Stand up and fight. Der finnischen Symphonic-Metaller meint genau das, was er sagt. Eben stand up and fight. Steh auf und kämpfe. Gebe niemals auf.

Damals, zu meiner Jugendzeit, wurden Computerspiele nicht wegen der Grafik oder der Haptik gekauft. Nein, entscheidend war tatsächlich die Tracklist. Bei Need for Speed, einem Autorennspiel aus den 90ern, bei mir dann Anfang der 2000er Jahre, war das besonders der Fall. Beim neunten Teil der erfolgreichen Spielereihe Need for Speed Most Wanted gab es eine so gewaltige Tracklist, dass ich manchmal nur ins Hauptmenü ging, um dort die Tracks zu hören, die mein Herz höher schlugen ließen. Blinded in Chains von Avenged Sevenfold kam besonders gut bei wilden Verfolgungsjagden mit der Polizei. Schön aggressiv beim Versuch, den Bullen zu entkommen.

Ebenfalls eine Jugendsünde von mir sind Caliban aus Essen. Mit ihrem 7. Studioalbum Say Hello to Tragedy hatten sie mich psychisch voll im Griff. Es holte mich genau da ab, wo der Schuh eben drückte. Besonders hervorzuheben ist allerdings die Zusammenarbeit. Basti von Callejon gestaltete das Cover und das gesamte Album wurde gemixt von niemand Geringerem, nämlich von Adam von Killswitch Engaged. So muss das sein. Eine herrliche und ehrliche Zusammenarbeit unter Metal-Brüdern verhalf zu einem großartigen Werk aus der deutschen Metal-Szene. 24 Years, der Debütsong des Albums, hat es mir dabei besonders angetan. Ihr werdet jetzt hören, warum.

Sie werden oft als die deutschen Manowar bezeichnet. Mit Recht, Leute. Ich sage euch, mit Recht. Sie stehen dem Original aus Amerika in nichts nach. Als ich sie 2011 entdeckte, war ich direkt Feuer und Flamme. Besonders ihr schneller Spielstil gefällt mir bis heute extremst gut. Und damit beweisen sie auch einmal mehr, dass sie die Metal Law sind. Hier sind Majesty mit Metal Law.

0: Ich höre gerade, es ist ein bisschen was durcheinander gegangen. Wir probieren es jetzt einfach mal mit dem normalen Programmablauf.
1: Hallo und guten Tag, hier ist Randrit. Ich höre gerade, es ist ein bisschen was durcheinander gegangen. War nicht mein Fehler. Nein, bitte nicht mein Fehler. Nein, nein, ich bin unschuldig. Wie? Die Altpunker aus Berlin machen jetzt Heavy Metal? Ja, machen sie. Zwar nur auf einem Tong, ja, den man auf dem Album auch finden sollte, aber ja, die haben es getan. Mit dem Tong Captain Metal spielen die drei Berliner Punker ungewohnt harte Klänge. Mir gefällt das, euch gefällt das bestimmt auch.
2: Ja, nee, komm, lass mal gut sein, Ranjit, jetzt. Jetzt ist wieder, da ist man einmal kurz auf Toilette hier, ne? Das kann doch nicht wahr sein, wo kann man das denn hier löschen? Mann, du.

Das zweite Studioalbum der Schweizer Psychedelic Rocker Sons of Morpheus, Nemesis, hat ein echt abgefahrenes Cover. Aber noch viel abgefahrener ist die darauf befindliche Mucke. Das Album klang schon wesentlich professioneller als ihr Debüt. Auch wenn mir dieses besser gefällt als Nemesis. Sagen wir einfach, sie sind etwas erwachsener geworden. Apropos Erwachsenwerden, wann kommt da eigentlich mal was Neues? Also, ich hätte ja Bock. Hier sind zum Abschluss Sons of Morpheus mit Black Knights. Ja, leider habt ihr richtig gehört, das hier wird der letzte Song dieser Sendung. Also wenn ihr bis hierhin dran geblieben seid, habt ihr einen verdammt guten Musikgeschmack. Macht's gut, Leute, und bis bald, wenn es wieder heißt Haare öffnen zu harten Gitarrenriffs.

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1: Hallo ihr da draußen. Euer Nachtfalke heißt euch willkommen hier bei Radio Haspe. Damien George Rice ist ein irischer Musiker und Singer-Songwriter. Ein Song, der sich still einschleicht. The Blower's Daughter eröffnete Damien Rice Debütalbum Oh und machte ihn über Nacht zum Namen in Singer-Songwriter-Kreisen. Die intime, akustische Produktion und Rices brüchige Stimme lassen das Stück wie ein offenes Tagebuch klingen. Ideal, wenn die Nacht zum Nachdenken einlädt. Der Song wurde mehrfach in Filmen und Serien verwendet und hat so immer wieder neue Hörer gefunden. Damit begann heute unsere Sendung Nachtfalke. Der Song West Coast markierte einen Stilwechsel. Die New Yorker Sängerin Lana Del Rey wechselte hier das Tempo innerhalb eines Songs von träumerisch zu drängend und zeigte damit, wie sie Retro-Hollywood-Romantik mit moderner Produktion verbindet. Der Track war die erste Single zum Album Ultra Violence und wurde schnell zum Soundtrack für nächtliche Küstenstraßen-Visionen. Gute Fahrt!

Phoebe Lucille Bridges aus Pasadena in Kalifornien ist eine US-amerikanische Indie-Rock-Musikerin. Sie ist sowohl solo aktiv als auch als Mitglied der Band Boy Genius und für Bridges schreibt kleine präzise Bilder. Gartensong ist so ein Moment. Scheinbar beiläufige Zeilen, die sich zu einer überraschend großen Gefühlslandschaft aufbauen. Der Song stammt aus ihrem Album Punisher und ist ein Beispiel dafür, wie moderne Indie-Songwriter intime Alltagsbeobachtungen in große Emotionen verwandeln.

Uncle sind Meister der düsteren Trip-Hop-Collage. Bloodstain verbindet Samples, atmosphärische Beats und Spoken-Word-Elemente zu einem Sound, der perfekt in die späte Stunde passt. Uncle-Projekte sind oft Kollaborationen mit wechselnden Gästen. Das macht jeden Track zu einer kleinen Entdeckungstour. Also entdeckt Uncle mit Bloodstain.

Als Jonathan Butch Norton und Drummer Mark Oliver Everett auf Tommy Walter trafen, gründeten sie die Band Eels. Der Hauptgrund für diesen Namen war, dass die Alben der Band in alphabetischer Reihenfolge gleich auf die von E folgen würden. Später mussten sie feststellen, dass die Alben von The Eagles zwischen denen von E und denen von Eels angeordnet wurden. Dumm gelaufen. Eels-Songs sind oft bittersüß und leicht schräg. That Look You Gave That Guy ist ein charmantes Beispiel dafür. Melancholie trifft auf ironische Beobachtung und Mark Oliver Everett erzählt kleine Beziehungsdramen mit einem Augenzwinkern. Für die Nacht ein Song, der gleichzeitig tröstet und kichert. Eels mit That Look You Gave That Guy.

Hole ist eine amerikanische Grunge-Band, die 1989 von Courtney Love in Los Angeles gegründet wurde. Die Band wurde durch die dominant auftretende Sängerin Courtney Love geprägt, welche Bandmitglieder mehrfach austauschte und fast alle Lieder der Band schrieb. Ihre Songs handeln oft von Körperlichkeit, Sexualität und sozialem Erfolg aus einer weiblichen, oft auch feministischen Perspektive. Malibu zeigt Courtney Love von einer sonnigeren, fast folkigen Seite. Ein Kontrast zu den härteren Momenten der Band. Der Song ist eine der melodischeren Nummern von Hole und eignet sich wunderbar als ruhiger und kraftvoller Zwischenstopp in unserer Sendung Nachtfalke hier bei Radio Haspel.

The Cave and the Bad Seas habe ich als nächstes hier im Programm. Es ist eine Rockband, die 1983 vom Sänger Nick Cave, dem Multi-Instrumentalisten Mick Harvey und dem Gitarristen Blixer Bargeld nach Auflösung von The Birthday Party in Melbourne gegründet wurde. Der Name basiert auf dem Kriminalroman The Bad Seed von William March, der 1956 unter dem gleichen Titel, zu Deutsch Böse Saat, verfilmt wurde. Das bekannteste Stück ist Where the Wild Roses Grow, ein Duett mit der Sängerin Kylie Minogue, das 1995 veröffentlicht wurde. Red Right Hand dagegen ist eine düstere, erzählerische Nummer, die Nick Caves Hang zu literarischen Bildern perfekt einfängt. Ideal für die Nacht, wenn Geschichten im Halbdunkel besser wirken.

Bleiben wir noch ein wenig im fernen Australien. Silverchair war eine Rockband aus Australien. Ihr Opus Anna Song ist ein offenes, persönliches Stück über innere Kämpfe. Sänger und Gitarrist Daniel Johns schrieb es aus eigener Erfahrung und die rohe Ehrlichkeit machte den Song bis heute berührend. In der Nacht wirkt er wie ein ehrliches Gespräch unter Freunden. Anna Song, Open Fire von Silverchair.

Die nächste Band muss ich wohl niemandem vorstellen. Creedence Clearwater Revival. Creedence sind Meister des Swamping and Rock Sounds. Ihre Interpretation von nächtlichen Themen im Song Nighttime is the Right Time bringt rauen Groove und Amerikaner-Feeling zusammen. Solche Tracks sind perfekt, wenn die Straße leer ist und nur noch die Scheinwerfer sprechen. Creedence Clearwater Revival mit Nighttime is the Right Time.

Zum Abschluss der heutigen Sendung noch ein Rockdinosaurier. One of These Nights ist einer der großen samtigen Rockballaden der Eagles. Mehrstimmiger Gesang, geschmeidige Arrangements und diese leicht mysteriöse Nachtstimmung. Ein Klassiker, der die Stunde vor dem Morgengrauen mit Stil füllt. Wir hören uns.

Einen entspannten Abend wünsche ich euch hier auf Radio Haspe. Ich bin Elke und ich freue mich, dass ihr euch für die heutige 10. Ausgabe von Velvet Moods Zeit genommen habt. Wir schalten jetzt ganz bewusst einen Gang zurück und widmen uns den Melodien, die in der Hektik des Tages oft untergehen. Es ist die Zeit für die leisen Töne, für ehrliche Love-Songs und Balladen, die uns ein wenig Raum zum Durchatmen geben. Wir beginnen unsere heutige Reise mit einem Stück, das uns ganz behutsam auffängt. John Lennon schrieb dieses Werk in einer Phase, in der er selbst nach Ruhe suchte, und man spürt in jeder Zeile, wie die Worte sanft wie ein Strom an einem vorbeiziehen. Lasst uns die Welt da draußen für einen Moment vergessen. Hier sind die Beatles mit ihrem sphärischen Across the Universe.

Vom sanften Treiben im Universum kommen wir nun zu einem Gefühl, das uns alle schon einmal am Boden gehalten hat. Die absolute Leere, wenn ein geliebter Mensch geht. Niemand hat diesen Schmerz so nackt, so verletzlich und ohne jede Maske eingefangen wie Sinéad O'Connor. Man hört das Zittern in ihrer Stimme, das uns direkt ins Herz trifft. Hört jetzt bei Velvet Moods 10 das hochemotionale Nothing Compares to You.

Manchmal braucht es die Ruhe des späten Abends, um sich einzugestehen, dass Worte allein oft nicht ausreichen, wenn man um eine zweite Chance bittet. Bryan Adams nutzt seine unverwechselbare Stimme hier für ein tiefes Bekenntnis der Hingabe. Ein Song für alle, die wissen, dass Liebe auch bedeutet, Fehler zuzugeben. Elke präsentiert euch auf Radio Haspe Bryan Adams mit Please Forgive Me.

Dass Leidenschaft nicht immer nur Heilung bedeutet, sondern manchmal auch tiefe Narben hinterlässt, wissen wir alle. Auch Rockikonen wie Jon Bon Jovi haben diese bitteren Momente durchlebt, in denen aus Vertrauen plötzlich Enttäuschung wird. Wir nehmen dieses Gefühl mit in unsere nächtliche Stimmung. Hier ist der Rockklassiker

Wir bleiben bei den großen Rockstimmen, die uns heute Abend ganz sicher durch die Dunkelheit führen. Steven Tyler singt hier mit einer unglaublichen Intensität für seinen ganz persönlichen Schutzengel. Ein Lied für all die Momente, in denen wir jemanden brauchen, der uns auffängt, bevor wir fallen. Viel Vergnügen mit Aerosmith und ihrer kraftvollen Ballade Angel.

Es ist das Versprechen, das über jede Distanz hinweg Bestand hat. Ein Song über die Sehnsucht nach der Heimat und die Beständigkeit eines Gefühls, das auch hunderte von Meilen überdauert. Ein echtes Meisterwerk am Klavier, das zeigt, was wahre Treue bedeutet. Hier sind für euch bei Velvet Moods 10 auf Radio Haspe Journey mit dem tief empfundenen Faithfully.

Wenn die Gedanken am Abend zu schwer werden, liefert uns Axl Rose hier die musikalische Umarmung, die uns ein wenig Trost schenkt. Es ist ein Titel, der uns sanft sagt, dass es okay ist, die Sorgen des Tages einfach mal loszulassen. Elke spielt für euch jetzt einen der sehnsüchtigsten Momente der Rockgeschichte. Hier sind Guns N' Roses mit Don't Cry.

Was passiert, wenn zwei der ehrlichsten Stimmen des Rock aufeinandertreffen? Es entsteht ein Duett von einer fast schon magischen, ungeschminkten Tiefe. Hier zeigen zwei Legenden ihre verletzlichste Seite und geben uns ein Versprechen mit auf den Weg, das über den Moment hinausgeht. Hört jetzt bei Radio Haspe das beeindruckende Zusammenspiel von Doro und Lemmy Kilmister in Love Me Forever.

0: Wir kommen nun zu einem Titel, der wie ein handgeschriebener Brief an all jene wirkt, die wir schmerzlich vermissen. Es ist der ultimative Sound der Sehnsucht, getragen von warmen akustischen Gitarren, die uns in unseren eigenen Erinnerungen schwelgen lassen. Genießt dieses philosophische Meisterwerk von Pink Floyd. Wish You Were Here.
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Schön, dass ihr noch dabei seid. Ihr hört immer noch Radio Haspel mit einer Dosis Entspannung bei Velvet Mood 10. Wir nehmen uns jetzt die Zeit für die richtig guten Vibes und lassen die Welt um uns herum einfach mal kurz stillstehen. Passend dazu habe ich einen Song im Programm, der wie kein zweiter für Freiheit und weite Horizonte steht. Taucht mit mir ab in diesen Klassiker von Rod Stewart. Hier ist für euch Sailing.

Wir nähern uns nun dem Ende unserer heutigen Sendung. Ich möchte mich ganz herzlich bei euch bedanken, dass ihr Radio Haspe heute Abend zu eurem Begleiter gemacht habt. Ich hoffe, diese Auswahl an Songs konnte euch ein wenig Ruhe und Frieden schenken. Mein Name ist Elke und ich wünsche euch für später eine gute Nacht und einen friedlichen Schlaf. Bevor ich mich endgültig von euch verabschiede, habe ich noch einen Song für euch, der wie kein zweiter für die Ewigkeit geschrieben wurde. Die feierlichen Orgelklänge führen uns nun ganz sanft aus der Sendung hinaus und leiten uns würdevoll in die Nacht. Viel Freude zum Abschluss bei Velvet Moods 10 mit Procol Harum und ihrem hypnotischen A Whiter Shade of Pale. Bis zum nächsten Mal.